0: Es ist 2 Uhr und 27 Minuten. 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
1: Zum Start in den Tag ziehen Wolken durch. Dazwischen klart es stellenweise auf. In Bayerisch-Schwaben und im Allgäu ist es heute früh trocken. Die Tiefstwerte liegen zwischen 16 und 19 Grad. Im weiteren Tagesverlauf setzt sich immer häufiger die Sonne durch, bei meist schwachem Wind. Der Radio Schwaben 3-Tage-Trend. Morgen ist es nach einem freundlichen Vormittag heiß. Später sind im Allgäu örtliche Gewitter möglich, bei Höchstwerten zwischen 34 und 36 Grad. Am Dienstag ist es zunächst sonnig und sehr heiß. Zum Abend hin ziehen örtlich Schauer auf. Zur Wochenmitte zeigt es sich wechselhafter mit Regenschauern und einzelnen Gewittern im Allgäu. Derzeit in Meitingen 19 Grad bei leichter Bewölkung, in Fronten 17 Grad und in Buttenwiesen 17 Grad.
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1: Auf der A7 Füssenreute Richtung Ulm ist zwischen Nesselwang und Eu-Mittelberg wegen Reinigungsarbeiten der rechte Fahrstreifen blockiert. Im Moment gibt es keine Geschwindigkeitskontrollen. Die kostenfreie Verkehrs- und Blitzer-Hotline 08000 11 82 11.
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1: Am frühen Morgen wechseln sich Wolken und Auflockerungen ab. Bei kaum Wind liegen die Temperaturen zwischen 17 und 19 Grad. Der Radio Schwaben 3-Tage-Trend in Bayerisch Schwaben und dem Allgäu. Morgen zeigt es sich nach freundlichem Beginn rasch heiß mit 34 bis 36 Grad. Am Abend ziehen wieder mehr Wolken auf. Am Dienstag startet der Tag sonnig, bevor gegen Abend örtlich Schauer möglich sind. Am Mittwoch zeigt es sich wechselhafter mit Regenschauern, im Allgäu vereinzelt auch Gewittern. Momentan haben wir in Königsbrunn 19 Grad bei starker Bewölkung, in Germeringen 17 Grad und in Genderkingen 18 Grad.
0: Es ist 2 Uhr und 55 Minuten. 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
2: Ich bin Joshua Heise. Der Ansturm von Zehntausenden Migranten auf die spanische Exklave Ceuta hat eine politische Diskussion über die Grenzsicherung ausgelöst. So fordert CSU-Europapolitiker Weber mehr Befugnisse für die europäische Grenzschutzagentur Frontex. Uli Reitinger berichtet.
3: Der konservative Weber unterstellt der linken spanischen Regierung, die EU-Außengrenzen nicht sichern zu wollen. Dann müsse Frontex eben auch Kommandogewalt bekommen, sagte Weber bei RTL. Rückendeckung bekommt die spanische Regierung von SPD-Chef Klingbeil. Er fordert Respekt und Solidarität für Spanien.
2: Nach dem CSD-Anschlag in Berlin stellt sich die Frage, wie können Gefährder besser überwacht werden? Unionsfraktionschef Frei will dafür schnellstmöglich Gesetzesänderungen auf den Weg bringen. Der Bild am Sonntag sagte er, die Bürger erwarteten jetzt Konsequenzen von der Politik. Bei dem islamistischen Terroranschlag auf den CSD in Berlin war eine Frau getötet und 31 weitere Menschen verletzt worden. Ab sofort müssen KI-generierte Inhalte in der EU-Klage kennzeichnet werden, etwa durch Wasserzeichen oder Hinweise am Anfang von Videos und Audiodateien. Grundsätzlich sollen auch schon bei der Erstellung von KI-Inhalten maschinenlesbare Fingerabdrücke in der Datei hinterlassen werden, damit andere Systeme die KI zuverlässig als solche identifizieren können. Im Schlauchboot auf der Isar feiern, das ist mittlerweile ziemlich beliebt. Die Polizei warnt aber auch vor Gefahren, gerade weil bei diesen Aktionen oft viel Alkohol fließt. Die Polizei hat deshalb mehrere Schlauchboote auf der Isar bei München kontrolliert. Das Ergebnis? Mindestens 8 Verstöße gegen das Alkohollimit von 0,5 Promille. Auch Glasflaschen hat die Polizei gefunden. Die sind verboten. DFB-Präsident Neuendorf fordert grundlegende Änderungen bei der FIFA. Gemeinsam mit der UEFA und anderen Verbänden solle für eine andere Kultur im Weltfußballverband gesorgt werden, so Neuendorf. Zuvor hatte die UEFA-Präsident Infantino das Vertrauen entzogen und Untersuchungen angekündigt. Hintergrund waren seine mittlerweile zurückgezogenen Pläne, Investoren an FIFA-Turnieren zu beteiligen.
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1: Vorsicht auf der A8 Stuttgart Richtung München zwischen Leipheim und Günzburg. Ein defekter PKW blockiert den Standstreifen und Personen befinden sich auf der Fahrbahn. Derzeit wird in unserer Region nicht geblitzt. Meldet Staus und Blitzer immer per WhatsApp unter 08000 1182 11.
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0: Es ist 3 Uhr und 27 Minuten. 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
1: Heute am frühen Morgen wechseln zwischen Donau und Alpen Wolken und sonnige Phasen. Im Laufe des Vormittags lockert es weiter auf. Am Nachmittag ist es meist sonnig bei leichtem Wind. Zum Abend freundlich und trocken. Der Radio Schwaben 3-Tage-Trend. Morgen scheint zunächst häufig die Sonne, später ziehen mehr Wolken auf, bei Temperaturen zwischen 16 und 36 Grad. Übermorgen ist es zuerst sonnig und heiß, gegen Abend sind örtliche Regenschauer möglich. Die Werte reichen von 16 bis 36 Grad. Zur Wochenmitte zeigt es sich wechselhafter mit Regenschauern, die Hitze geht etwas zurück. Im Moment sind es in Augsburg am Rathausplatz 18 Grad, in Babenhausen 18 Grad und trocken, sowie in Illertissen 18 Grad und klar.
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1: Vorsicht auf der A8 Stuttgart Richtung München zwischen Leipheim und Günzburg. Ein defekter PKW blockiert den Standstreifen und Personen befinden sich auf der Fahrbahn. Derzeit wird in unserer Region nicht geblitzt. Meldet Staus und Blitzer immer per WhatsApp unter 08000 1182 11.
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1: Der frühe Morgen zwischen Donau und den Alpen zeigt sich mit Wolken und etwas Sonne. Bei kaum Wind liegen die Temperaturen zwischen 16 und 18 Grad. Im Tagesverlauf ist es in Bayerisch-Schwaben und im Allgäu zunehmend sonnig und heiß. Der Radio Schwaben 3-Tage-Trend. Morgen wird es sonnig, später ist es mit 34 bis 36 Grad sehr heiß. Am Abend ziehen mehr Wolken auf und im Oberallgäu sind Gewitter möglich. Am Dienstag ist es zunächst sonnig und sehr heiß, am Abend sind örtlich Schauer möglich. Zur Wochenmitte zeigt es sich wechselhafter, mit weiteren Schauern und einzelnen Gewittern. In Bobingen, Ottobeuren und Holzheim ist es wolkenlos bei 18, 18 und 17 Grad.
0: Es ist 3 Uhr und 57 Minuten. 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
2: Ich bin Joshua Heise. In der Europäischen Union treten heute strengere Regeln für bestimmte KI-Systeme in Kraft. Wie ChatGPT und Co. ihre Inhalte jetzt kennzeichnen müssen, weiß Dieter Ebeling.
3: Eine Art Wasserzeichen schlägt ein Praxisleitfaden der EU-Kommission vor. Oder auch eine Einblendung, wenn man mit dem Mauszeiger über ein von KI verfälschtes Gesicht fährt. Aber man wolle beispielsweise bei Satire oder anderer Kunst den Genuss des Kunstwerkes auch nicht zu sehr stören, heißt es. Wie das dann genau aussieht, werden wir ja noch sehen.
2: Der Ansturm auf die spanische Exklave Ceuta hat eine neue Diskussion über die EU-Migrationspolitik entfacht. Bundesaußenminister Badefuhl fordert in der Bild am Sonntag von der EU-Kommission, jetzt den Schutz der EU-Außengrenzen zu priorisieren, um den Schengen-Raum nicht weiter zu gefährden. Mittlerweile sind die meisten der knapp 60.000 Migranten nach Marokko zurückgekehrt. Die Gewerkschaft der Polizei fordert als Konsequenz aus dem Berliner CSD-Anschlag Gesetzesänderungen beim Umgang mit Gefährdern. Gleichzeitig warnt die GdP vor populistischen Forderungen und politischen Schnellschüssen. Es sei wichtig, die Diskussion auf der Grundlage rechtsstaatlicher Prinzipien und einer sachlichen Analyse zu führen, heißt es in einem Papier, das dem Redaktionsnetzwerk Deutschland vorliegt. In Moskau sind bei einem mutmaßlichen Anschlag 3 Menschen getötet und mindestens 20 weitere verletzt worden. Laut russischem Antiterrorkomitee trug eine Frau eine selbstgebaute Bombe mit sich. Sie ist neben einem Wachmann und einem Restaurantgast auch unter den Toten. Medienberichten zufolge fand in dem Lokal eine private Feier eines ranghohen russischen Militärs statt. Die Schäden am Reflecting Pool in Washington D.C. sind nicht durch Vandalismus entstanden. Das US-Justizministerium hat eingeräumt, dass das beauftragte Bauunternehmen gepfuscht hat und will seine Klage gegen den Ex-Olympioniken David Hearn wegen Vandalismus zurückziehen. US-Präsident Trump hatte die Umgestaltung des historischen Pools beschlossen und dafür knapp 15 Millionen Dollar an Steuergeldern ausgegeben.
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1: Es sieht gut aus auf den Straßen. Das Radio Schwaben Verkehrsradar meldet keine Behinderungen und keine Blitzer. 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

0: Es ist 4 Uhr und 27 Minuten. 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
1: Zum Start in den Tag ist der Himmel meist bedeckt, bei kaum Wind und Temperaturen zwischen 16 und 18 Grad. Am Vormittag lockert es auf, am Nachmittag ist es sonnig und warm, der Abend bleibt meist freundlich. Der Radio Schwaben 3-Tage-Trend. Morgen scheint zunächst oft die Sonne, später ist es heiß, zum Abend hin sind einzelne Schauer möglich. Am Dienstag zeigt es sich zunächst freundlich und heiß, später ziehen gebietsweise Schauer auf, bei 34 bis 36 Grad. Am Mittwoch ist es in Bayerisch-Schwaben und im Allgäu wechselhaft, mit weiteren Schauern, örtlich auch Gewittern. Aktuell meldet Inningen wolkenlos bei 18 Grad, Sonthofen 15 Grad und Harburg leicht bewölkt bei 16 Grad.
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1: Es sieht gut aus auf den Straßen. Das Radio Schwaben Verkehrsradar meldet keine Behinderungen und keine Blitzer.
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1: Zum Start in den Tag ist der Himmel vielerorts bedeckt. Örtlich zeigt sich schon Sonne. Bei wenig Wind liegen die Werte um 17 Grad. Im Tagesverlauf setzt sich häufiger die Sonne durch. Am Nachmittag wird es heiß. Am Abend nehmen zwischen Nordschwaben und dem Allgäu die Wolken wieder zu. Der Radio Schwaben 3-Tage-Trend. Morgen beginnt mit Wolken und sonnigen Abschnitten. Nachmittags wird es erneut heiß, bei Temperaturen um 35 Grad. Zum Abend hin sind örtliche Schauer möglich. Am Dienstag ist es zunächst freundlich, später wechselnd bewölkt mit einzelnen Schauern. Am Mittwoch bleibt es wechselhaft mit Schauern. Im Ostallgäu sind auch Gewitter möglich. Im Moment meldet Gessertshausen leicht bewölktes Wetter bei 18 Grad. In Mauerstetten sind es 17 Grad, in Wallerstein 16 Grad.
0: Es ist 4 Uhr und 58 Minuten. 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
2: Ich bin Joshua Heisel. Guten Morgen. Auch nach dem Umbau des Kabinetts erwartet ein Großteil der Menschen in Deutschland nicht besonders viel von der Bundesregierung. Das hat eine INSA-Umfrage für die Bild am Sonntag ergeben. Uli Reitinger berichtet.
3: Von Zuversicht, einem neuen Impuls und einer neuen Dynamik hatte Kanzler Merz nach dem personellen Umbau gesprochen. Wenn er selbst wirklich daran glaubt, steht er mit diesem Gefühl vielleicht nicht ganz alleine da, aber er gehört zur Minderheit. Laut Umfrage trauen 25% Schwarz-Rot noch zu, wichtige Reformen umzusetzen. Satte 57% glauben nicht, dass die Regierung bis zum regulären Ende der Wahlperiode durchhält.
2: In Hamburg haben rund 300.000 Menschen beim Christopher Street Day für sexuelle und geschlechtliche Vielfalt demonstriert. Eine Parade mit 60 Lastwagen zog unter dem Motto Solidarisch Queer durch die Innenstadt. In Bonn haben CSD-Teilnehmende der Opfer des Berliner Terroranschlags gedacht. Das Bühnenprogramm hatte mit einer Schweigeminute begonnen. In Peru ist ein Kleinflugzeug mit 13 Menschen an Bord abgestürzt. Laut peruanischer Regierung waren auch zwei deutsche Urlauber an Bord. Die Maschine war demnach auf dem Weg zu den berühmten Nazca-Linien. Die Wüstenzeichnungen wurden vor geschätzt 2000 Jahren in den Boden geritzt. Sie zeigen unter anderem Tiere, stilisierte Pflanzen und Fabelwesen. Die Waldbrände westlich von Athen haben sich in der Nacht rasant ausgebreitet. Ganze Ortschaften mussten evakuiert werden. Rund 500 Feuerwehrleute kämpfen gegen die Flammen. Etwa 5000 Hektar sind bereits verbrannt. Heute soll der Wind nachlassen, dann sollen wieder Löschflugzeuge helfen können. In Frankreich dagegen sind die Brände laut Premier Le Cornu weitgehend unter Kontrolle. Buhrufe in Bayreuth. Im letzten Teil des Ring der Nibelungen bei den Bayreuther Festspielen ist KI für das Bühnenbild eingesetzt worden. Und das hat dem Publikum gar nicht gefallen. Während Kurator Markus Lobbes und sein Team Buhrufe und Pfiffe ernteten, gab es Jubel für die Solisten, den Chor und den musikalischen Direktor Christian Thielemann.
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1: Und da gibt es gute Nachrichten. Uns liegen derzeit keine Verkehrsstörungen und keine Blitzer vor.
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0: Es ist 5 Uhr und 27 Minuten. 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
1: Zum Start in den Tag wechseln heute früh Wolken und Sonne. Später zeigt es sich sonnig und heiß. Auch der Abend ist bei kaum Wind freundlich. Der Radio Schwaben 3-Tage-Trend. Morgen ist es nach einem freundlichen Start sonnig und heiß mit 33 bis 35 Grad. Am Abend sind einzelne Schauer möglich. Am Dienstag ist es zwischen Nordschwaben und dem Allgäu zunächst freundlich, später wechselhafter mit Schauern und 34 bis 36 Grad. Zur Wochenmitte hält das wechselhafte Wetter in weiten Teilen unserer Region an. Stellenweise sind Gewitter möglich. Aktuell meldet Neuses 17 Grad, Dietmannsried 15 Grad bei wolkenlosem Himmel und Nersingen 17 Grad.
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1: Es sieht gut aus auf den Straßen. Das Radio Schwaben Verkehrsradar meldet keine Behinderungen und keine Blitzer.
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1: Zum Start in den Tag wechseln sich Wolken und sonnige Abschnitte bei kaum Wind ab. Heute früh liegen die Werte zwischen 16 und 18 Grad. Im Tagesverlauf zeigt es sich freundlich und warm. In Bayerisch-Schwaben und dem Allgäu später häufig sonnig mit örtlichen Quellwolken. Der Radio Schwaben 3-Tage-Trend. Morgen ist es nach freundlichem Start mit Werten zwischen 34 und 35 Grad sehr heiß. Gegen Abend sind örtliche Schauer möglich. Am Dienstag zunächst sonnig bis locker bewölkt. Später steigt die Schauerneigung, besonders im Oberallgäu. Zur Wochenmitte zeigt es sich wechselhafter, mit weiteren Schauern, im Oberallgäu auch mit Gewittern. Im Moment in Aichach 16, in Oberstdorf 14 und in Burgau 16 Grad.
0: Es ist 5 Uhr und 57 Minuten. 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
2: Ich bin Justin Hamm. Guten Morgen. In der Europäischen Union treten heute strengere Regeln für bestimmte KI-Systeme in Kraft. Wie ChatGPT und Co. ihre Inhalte jetzt kennzeichnen müssen, weiß Dieter Ebeling.
3: Eine Art Wasserzeichen schlägt ein Praxisleitfaden der EU-Kommission vor. Oder auch eine Einblendung, wenn man mit dem Mauszeiger über ein von KI verfälschtes Gesicht fährt. Aber man wolle beispielsweise bei Satire oder anderer Kunst den Genuss des Kunstwerkes auch nicht zu sehr stören, heißt es. Wie das dann genau aussieht, werden wir ja noch sehen.
2: Vizekanzler Klingbeil hat in der Debatte um die Ceuta-Krise Spaniens Regierungschef Sanchez in Schutz genommen. Das Land habe entschlossen gehandelt, sagte der SPD-Chef, und er warnte vor einer Spaltung innerhalb Europas. Zuvor hatten mehrere EU-Regierungschefs, auch Kanzler Merz, Madrid für den Ansturm zehntausender Migranten auf die spanische Exklave verantwortlich gemacht. Bei einem schweren Erdbeben im Süden Italiens sind 21 Menschen verletzt worden, zwei von ihnen schwer. Das Beben der Stärke 4,7 hat sich im Vulkangebiet Flegreische Felder bei Neapel ereignet, dem größten Vulkangebiet Europas. Nachts gab es schwächere Nachbeben. Bereits im Mai hatte es dort ein Beben der Stärke 4,4 gegeben. US-Präsident Trump hat Staatsanwältin Jeanine Pirro öffentlich kritisiert, weil sie eine Vandalismusklage zu seinem Prestigeprojekt fallen gelassen hat. Beim Reflecting Pool in Washington war das Wasser trotz Sanierung wieder grün geworden. Laut Trump klare Sabotage. Ein Ex-Olympionik war deshalb sogar angeklagt worden. Eine Untersuchung ergab nun aber, Baumängel der Baufirma sind schuld, nicht Vandalismus. DFB-Präsident Neundorf fordert grundlegende Änderungen bei der FIFA. Gemeinsam mit der UEFA und anderen Verbänden solle für eine andere Kultur im Weltfußball gesorgt werden, so Neundorf. Zuvor hatte die UEFA-Präsident Infantino das Vertrauen entzogen und Untersuchungen angekündigt. Hintergrund waren seine mittlerweile zurückgezogenen Pläne, Investoren an FIFA-Turnieren zu beteiligen.
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1: Es sieht gut aus auf den Straßen. Das Radio Schwaben Verkehrsradar meldet keine Behinderungen und keine Blitzer.
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0: Es ist 6 Uhr und 24 Minuten. 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
1: Der Morgen zwischen Donau und den Alpen beginnt mit Wolken und sonnigen Auflockerungen. Heute früh liegen die Temperaturen zwischen 16 und 18 Grad. Im Tagesverlauf zeigt es sich sonniger und warm. Am Abend freundlich bei kaum Wind. Der Radio Schwaben 3-Tage-Trend. Zwischen Nordschwaben und dem Allgäu. Morgen gibt es zunächst viel Sonne. Später sind im Norden einzelne Regenschauer möglich. Dazu ist es heiß. Am Dienstag zeigt es sich zunächst meist freundlich. Später sind örtliche Schauer möglich. Dabei werden zwischen 34 und 36 Grad erreicht. Zur Wochenmitte zeigt es sich wechselhafter, mit weiteren Schauern und etwas weniger Hitze. Derzeit liegen die Temperaturen in Gersthofen bei 16 Grad, in Memmingen bei 17 Grad und in Tapfheim bei 15 Grad.
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1: Es sieht gut aus auf den Straßen. Das Radio Schwaben Verkehrsradar meldet keine Behinderungen und keine Blitzer.
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2: Heute früh ist der Himmel meist bedeckt, örtlich zeigt sich schon etwas Sonne. In Bayerisch-Schwaben und dem Allgäu lockert es im Tagesverlauf zunehmend auf. Bei kaum Wind liegen die Werte zunächst um 17 Grad. Der Radio-Schwaben-Drei-Tage-Trend. Morgen scheint zunächst häufig die Sonne, später sind im Ostallgäu Gewitter möglich, mit bis zu 36 Grad. Am Dienstag beginnt es freundlich, ehe sich die Wolken verdichten und im Allgäu Schauer aufziehen. Am Mittwoch ist es wechselhaft mit Schauern und im Oberallgäu sind einzelne Gewitter möglich. Die aktuellen Wetterwerte: Fischach 16 Grad und leicht bewölkt, Nesselwang 16 Grad und Nordendorf 15 Grad.
0: Es ist 6 Uhr und 58 Minuten. 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
3: Ich bin Justin Hamm. Guten Morgen. Ab sofort müssen KI-generierte Inhalte in der EU klar gekennzeichnet werden, etwa durch Wasserzeichen oder Hinweise am Anfang von Videos und Audiodateien. Grundsätzlich sollen auch schon bei der Erstellung von KI-Inhalten maschinenlesbare Fingerabdrücke in der Datei hinterlassen werden, damit andere Systeme die KI zuverlässig als solche identifizieren können. Der Ansturm von Zehntausenden Migranten auf die spanische Exklave Ceuta hat eine Diskussion über die Grenzsicherung ausgelöst. So fordert CSU-Europapolitiker Weber mehr Befugnisse für die europäische Grenzschutzagentur Frontex.
4: Wenn eine linke Regierung in Spanien nicht willens ist, die Außengrenze zu sichern, dann muss Frontex auch Kommandogewalt bekommen. Dann muss auch Europa an diese Grenze gehen und für Ordnung sorgen. Und das heißt ehrlich gesagt ja nichts anderes als Recht durchsetzen.
3: Weber bei RTL. Die Lage auf Ceuta hat sich mittlerweile wieder beruhigt. Fast alle Geflüchteten sind zurück in Marokko. Die deutsche Industrie schlägt Alarm. Der Verband BDI spricht von einem China-Schock 2.0. Billigwaren aus China würden wegen Überkapazitäten den europäischen Markt fluten. BDI-Chefin Gönner sagt, Europa braucht mehr Durchsetzungskraft gegenüber China, aber keine komplette Abschottung. Als eigene Stärke nennt sie den regelbasierten Handel der EU, also Verlässlichkeit. Bei den Bayreuther Festspielen hat eine KI das Bühnenbild für die Aufführung der Götterdämmerung gebaut und dabei wild Kohlfotos, die brennenden Twin Towers und DDR-Briefmarken durcheinander gewürfelt. Das Publikum hat mit Buhrufen und Pfiffen reagiert, als das Kuratorenteam die Bühne betrat. Musik und Sänger wurden dagegen gefeiert. Ein Baby zu stillen ist laut Experten für die Gesundheit von Kind und Mutter sehr förderlich. Der Anteil der Mütter, die ihr Kind stillen, legt weltweit zu. 47% der Babys werden in den ersten 6 Monaten ausschließlich gestillt. 2012 waren es 10% weniger. Laut der Weltgesundheitsorganisation können durch eine verstärkte Förderung des Stillens jährlich fast 400.000 Todesfälle bei Kindern und rund 140.000 Todesfälle bei Müttern verhindert werden.
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2: Vorsicht auf der A8 München Richtung Stuttgart zwischen Oberechingen und Ulm-Ost. Wegen einer ungesicherten Unfallstelle befinden sich Personen auf der Fahrbahn. Aktuell sind keine Radarfallen aufgebaut. Gute und sichere Fahrt.
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0: Es ist 7 Uhr und 27 Minuten. 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
1: Ein grauer Morgen macht heute allmählich freundlicherem Wetter Platz. In Bayerisch-Schwaben und im Allgäu setzt sich bis zum Nachmittag die Sonne durch, bei kaum spürbarem Wind. Gegen Abend lockert es meist auf, im Oberallgäu bleibt es wolkiger. Der Radio Schwaben 3-Tage-Trend. Morgen scheint nach einem freundlichen Start häufig die Sonne. Später ziehen wieder mehr Wolken auf, bei Höchstwerten zwischen 33 und 36 Grad. Im Ostallgäu sind Gewitter möglich. Am Dienstag beginnt der Tag sonnig, danach zeigt es sich wolkiger, im Oberallgäu mit einzelnen Schauern und erneut zwischen 33 und 36 Grad. Zur Wochenmitte wird es unbeständiger, mit Schauern und im Oberallgäu auch mit Gewittern. Im Moment sind es in Mehring 16 Grad, in Kaufbeuren 17 Grad und in Möttingen 14 Grad bei geringer Bewölkung.
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1: Vorsicht, auf der A7 Füssen-Reute Richtung Ulm zwischen Dreieck Allgäu und Betzigau befinden sich in beiden Richtungen Rehe auf der Fahrbahn. Auf der A8 München Richtung Stuttgart zwischen Oberelchingen und Ulm-Ost. Gefahr durch eine ungesicherte Unfallstelle und Personen auf der Fahrbahn. Geblitzt wird nur an einer Stelle, auf der B12 bei Mauerstetten. Die kostenfreie Verkehrs- und Blitzer-Hotline 08000 11 82 11.
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1: Heute früh beginnt der Tag unter einer dichten Wolkendecke. Im Laufe des Vormittags lockert es auf. Am Nachmittag zeigt sich in Bayerisch-Schwaben und im Allgäu die Sonne bei warmen Temperaturen. Die Frühwerte liegen zwischen 16 und 19 Grad. Dazu weht meist nur leichter Wind. Der Radio Schwaben 3-Tage-Trend. Morgen lockert es nach anfänglichen Wolken rasch auf. Bei 34 bis 36 Grad ist es sehr heiß. Am Dienstag zeigt es sich zunächst sonnig, später wolkiger. Im Oberallgäu sind Schauer möglich. Zur Wochenmitte ist es wechselhafter, mit Schauern und im Oberallgäu auch Gewittern. Aktuell meldet Zusmarshausen 17 Grad und Bad Wörishofen 17 Grad. In Asbach-Bäumenheim ist es klar bei 16 Grad.
0: Es ist 7 Uhr und 56 Minuten. 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
2: Ich bin Justin Hamm. Guten Morgen. Dem Terror zum Trotz haben gestern hunderttausende Menschen friedlich bei Christopher Street Day Paraden gefeiert. Rund 300.000 Menschen demonstrierten in Hamburg für sexuelle und geschlechtliche Vielfalt. Das ist ein neuer Rekord. Ursula Winkler berichtet.
3: Auch eine größere Gruppe aus Berlin fuhr mit einem eigenen Truck bei der Parade mit. Auf den regenbogenfarbenen Schildern, die die Feiernden hochhielten, stand groß geschrieben: Keine Angst. Die Polizei hatte nach dem Berliner Anschlag das Sicherheitskonzept nochmal überarbeitet und war mit viel mehr Kräften im Einsatz als im vergangenen Jahr. Die besonders vielen Teilnehmenden und Zuschauer zeigten jetzt erst recht: Wir lassen uns nicht einschüchtern.
2: Die seit Jahren anhaltende Krise in großen Teilen der deutschen Industrie belastet viele Beschäftigte seelisch oder körperlich. In einer YouGov-Umfrage berichten 44% über gestiegene geistige oder körperliche Belastungen in der Arbeit. Und weitere 29% melden zumindest teilweise höheren Stress. Zwei Hauptursachen, jeweils fast die Hälfte nannte Einsparungen und Effizienzprogramme sowie Personalabbau oder die Nichtbesetzung frei gewordener Stellen. Der Schweizer Alpenclub warnt davor, dass Bergsteigen in den Alpen in diesem Sommer außergewöhnlich gefährlich ist. Grund sind wenig Schnee im Winter, ein milder Frühling und die Hitzewellen. Die 0-Grad-Grenze liegt bei fast 5000 Metern, normal wären unter 4000. Dadurch kollabieren Schneebrücken, Gletscherspalten werden größer und tauender Permafrost löst Steinschlag und Felsstürze aus. In Ingolstadt fielen Freitagabend auf offener Straße Schüsse. Nun wurden zwei junge Männer festgenommen. Gegen sie wird wegen eines versuchten Tötungsdeliktes ermittelt. Die beiden Deutschen sitzen in U-Haft. Sie sollen an einer Kreuzung in Ingolstadt auf ein an der Ampel stehendes Auto geschossen haben. Zwei Kugeln durchbohrten die hintere linke Scheibe. Der Fahrer wurde nicht verletzt. Das Motiv der Tat ist noch nicht bekannt. DFB-Präsident Neuendorf fordert grundlegende Änderungen bei der FIFA. Gemeinsam mit den europäischen Partnern und anderen Verbänden solle für eine andere Kultur im Weltfußballverband gesorgt werden, so Neuendorf. Zuvor hatte die UEFA FIFA-Präsident Infantino das Vertrauen entzogen und Untersuchungen angekündigt. Hintergrund waren dessen mittlerweile zurückgezogenen Pläne, Investoren an FIFA-Turnieren zu beteiligen.
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1: Vorsicht auf der A8 München Richtung Stuttgart zwischen Oberelchingen und Ulm-Ost wegen einer ungesicherten Unfallstelle und Personen auf der Fahrbahn. Zwischen Kreuz Ulm-Elchingen und Oberelchingen hat es einen Unfall gegeben. Personen sind auf der Fahrbahn. Der rechte Fahrstreifen ist blockiert. Wir haben nur einen Blitzer auf der B12 bei Mauerstetten vorliegen. Gute und sichere Fahrt.
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0: Es ist 8 Uhr und 25 Minuten. 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
1: Heute Vormittag zeigt sich ein Mix aus Wolken und Sonne. In Bayerisch-Schwaben und dem Allgäu lockert es im weiteren Verlauf auf. Am Nachmittag ist häufig die Sonne zu sehen. Der Wind bleibt leicht. In der Nacht bleibt es trocken und mild mit 15 bis 21 Grad. Der Radio Schwaben 3-Tage-Trend. Morgen zeigt sich freundlich. Am Nachmittag liegen die Temperaturen bei 33 bis 36 Grad. Zum Abend hin wird es wolkiger. Im Ostallgäu sind Gewitter möglich. Am Dienstag zunächst sonnig, später wolkiger. Im Oberallgäu sind abends Schauer möglich. Am Mittwoch wechselhafter mit Schauern und im Oberallgäu auch Gewittern. Die aktuellen Wetterwerte. In Kissing 17 Grad, in Lindau 20 Grad und in Bissingen 17 Grad bei wolkenlosem Himmel.
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1: Vorsicht auf der A8 München Richtung Stuttgart zwischen Oberechingen und Ulm-Ost. Wegen einer ungesicherten Unfallstelle befinden sich Personen auf der Fahrbahn. Es ist nur ein Blitzer gemeldet auf der B12 bei Mauerstetten. Gute Fahrt mit Radio Schwaben.
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1: Heute Vormittag zeigt sich zunächst bedeckter Himmel, später gibt es sonnige Abschnitte. In Bayerisch-Schwaben und im Allgäu ist es im weiteren Verlauf warm und meist freundlich. Am Abend ziehen im Allgäu wieder mehr Wolken auf. Der Radio Schwaben 3-Tage-Trend. Morgen wechseln sich Sonne und Wolken ab. Nachmittags ist es heiß mit rund 35 Grad. Am Abend sind im Ostallgäu Gewitter möglich. Am Dienstag ist es zunächst sonnig und heiß. Später nehmen die Wolken zu. Örtlich sind Schauer möglich. Bei Höchstwerten bis 36 Grad. Zur Wochenmitte zeigt es sich wechselhafter mit Regenschauern und einzelnen Gewittern, besonders im Allgäu. Momentan haben wir in Velden 18 Grad bei bedecktem Himmel, in Marktoberdorf 18 Grad und in Monheim 19 Grad bei trockenem, stark bewölktem Himmel.
0: Es ist 8 Uhr und 56 Minuten. 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
2: Ich bin Justin Hamm. Guten Morgen. Für eine Zukunft ohne Angst haben gestern wieder hunderttausende Menschen in Deutschland für sexuelle und geschlechtliche Vielfalt demonstriert. Beim CSD in Hamburg waren rund 300.000 Menschen dabei. Der Teilnehmerrekord zeigt, dass sich die Menschen von dem Anschlag auf den CSD in Berlin vor einer Woche nicht einschüchtern lassen. Der neue Unionsfraktionschef Frei kündigte schnelle Verschärfungen beim Umgang mit islamistischen Gefährdern an. In der EU treten heute strengere Regeln für bestimmte KI-Systeme in Kraft. Wie ChatGPT und Co. ihre Inhalte jetzt kennzeichnen müssen, berichtet Dieter Ebeling.
3: Eine Art Wasserzeichen schlägt ein Praxisleitfaden der EU-Kommission vor. Oder auch eine Einblendung, wenn man mit dem Mauszeiger über ein von KI verfälschtes Gesicht fährt. Aber man wolle beispielsweise bei Satire oder anderer Kunst den Genuss des Kunstwerkes auch nicht zu sehr stören, heißt es. Wie das dann genau aussieht, werden wir ja noch sehen.
2: Die Deutsche Umwelthilfe will bald vor das Bundesverfassungsgericht ziehen, und zwar gegen das neue Heizungsgesetz. Das Gesetz ist vergangene Woche im Bundesgesetzblatt verkündet worden. Die DUH kritisiert, das Klimaneutralitätsziel 2045 sei damit nicht erreichbar, da auch nach 2044 noch Öl- und Gasheizungen erlaubt bleiben. Als Kläger sieht die Umwelthilfe junge Mieter, die in Zukunft stark von den Auswirkungen betroffen sind. Herbstgrasmilben sorgen aktuell für Juckreiz auf Wiesen und in Gärten. Die winzigen Spinnentiere haken sich an der Haut fest und lösen erst nach dem Ablösen starken Juckreiz aus. Krankheiten übertragen sie laut dem Deutschen Roten Kreuz aber nicht. Der Juckreiz kann bis zu 2 Wochen anhalten, sagen die Experten. Schutz bieten lange Kleidung, festes Schuhwerk und Duschen nach dem Aufenthalt im Freien. Heute heißt es in Hersbruck wieder, Bühne frei für die wohl entspanntesten Rennstars Mittelfrankens. Das Hersbrucker Eselrennen geht am Nachmittag in seine 43. Ausgabe. Das Rennen ist längst Kult, gerade weil die Esel oft ihren ganz eigenen Kopf haben. Im vergangenen Jahr gewann Esel Anton. Neben dem Rennen gibt es auch einen Streichelzoo und Programm für die ganze Familie.
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1: Aktuell liegen uns keine Verkehrsstörungen vor, uns liegt nur ein Blitzer vor, auf der B12 bei Mauerstetten. Kommt's gut an!
4: Willkommen im Sonntag. Urlaub on Air, das Sommerprogramm bei Radio Schwaben. Ich bin Melanie Kneppler und wir gehen jetzt gleich mal raus.

0: Schönen guten Morgen euch an diesem Sonntag. Ich kann euch versprechen, wir reisen heute schon noch so ein bisschen um die Welt. Allerdings geht's jetzt erstmal in unseren Garten, denn falls wir verreisen, heißt das ja auch, man muss sich so ein bisschen um die Pflanzen kümmern, die da sind, nicht nur im Garten, sondern vielleicht auch drinnen. Und unser Gartenexperte Markus Schorer weiß, was da zu tun ist.
1: Den Rasen nicht zu kurz mähen, so kommt er besser mit der Hitze klar. Und unseren Rasenschnitt, der ist in diesem Fall Gold wert, den nehmen wir jetzt zum Abdecken, zum Mulchen von unseren Beeten. Sogar ein Salatbeet in die Freien stellen, können wir jetzt das Gras streuen. Dann haben wir weniger Verdunstung und es geht länger. Bevor ihr abreißt, einmal kräftig durchgießen und schon geht's los mit eurem Urlaub.
0: Das ist ja tipptopp. Allerdings, wer jetzt keinen Garten hat, hat ja vielleicht auch Pflanzen, allerdings dann in der Wohnung. Was da tun?
1: Eure Zimmerpflanzen stellt so irgendwo zusammen, dass der Gießdienst sie nicht suchen muss. Raus aus der prallen Sonne, irgendwo ein schattiges Plätzchen in der Wohnung und dann nochmal durchdringend gießen. Dieses Mal nicht düngen, weil gedüngte Pflanzen brauchen mehr Wasser wie sonst.
0: Ja, optimal. Und dann kommt man auch in ein schönes Zuhause wieder zurück. Aber wir wollen ja jetzt erstmal wegfahren. Auch darüber sprechen wir in dieser Stunde bei Radio Schwaben. Es gibt bestimmt noch den ein oder anderen Reisetipp, den wir für euch haben.

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3: Es ist 9 Uhr und 28 Minuten. 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
4: Heute Vormittag zeigt sich bei uns ein Mix aus Wolken und Sonne. Im Tagesverlauf ist es in Bayerisch Schwaben und im Allgäu sonniger und warm bis heiß. Gegen Abend ziehen wieder mehr Wolken auf. Der Radio Schwaben 3-Tage-Trend. Morgen beginnt freundlich. Am Nachmittag zeigt es sich verbreitet sonnig und heiß mit 34 bis 36 Grad. Im Ostallgäu sind abends einzelne Gewitter möglich. Übermorgen ist es ähnlich. Später nehmen die Wolken bei 33 bis 36 Grad zu. Zur Wochenmitte zeigt es sich wechselhafter, mit Schauern, örtlich auch mit Gewittern. Derzeit in Dasing 18 Grad, in Immenstadt 18 Grad bei wolkenlosem Himmel und in Jettingen-Scheppach 20 Grad.
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4: Uns liegen im Moment keine Staus und Behinderungen vor. Und hier die neuesten Blitzer auf Radio Schwaben. Auf der OAL 23 bei Wald sowie auf der B12 bei Mauerstetten. In der Achtalstraße in Fronten sowie auf der A7 bei Neu-Ulm gibt es eine Abstandsmessung. Kommt gut ans Ziel.
5: Yippie! Endlich Ferien. Ihr hört Urlaub on Air, das Sommerprogramm bei Radio Schwaben. Und falls ihr euren Urlaub noch nicht gebucht habt, auch nur ein bisschen unentschlossen seid, wir helfen euch auf die Sprünge gleich in der nächsten halben Stunde. Ich bin Melanie.

0: Na, heute schon ein bisschen ausgeschlafen. Ihr hört Urlaub on Air, das Sommerprogramm bei Radio Schwaben. Endlich sind Ferien. Ja, meine Kinder, die sind vor Freude gar nicht mehr auf den Boden zu kriegen. Also Wahnsinn, endlich 6 Wochen frei. Aber Freunde, 6 Wochen können auch ganz schön lang sein. Deswegen vielleicht einfach mal ab in den Urlaub. Ganz egal, ob ihr euren Sommerurlaub schon geplant habt oder vielleicht doch spontan irgendwohin wollt. Radio Schwaben Reiseexpertin Maria Köller vom ADAC hat da ein paar Tipps für uns.
1: Da geht tatsächlich noch einiges. Wer in den Sommerferien Sonne tanken möchte, findet momentan noch gute Angebote für Griechenland, für Spanien, die Kanaren oder Ägypten. Auch bei Kreuzfahrten gibt's noch freie Kabinen. Besonders praktisch, man kann oft direkt in Kiel oder Warnemünde aufs Schiff steigen und ganz ohne Flug in den Urlaub starten.
0: Ja, und in den Urlaub starten kann man übrigens auch ganz toll zu Hause. Ich meine, wir haben so einen Wahnsinnssommer. Da muss ich sagen, bleibe ich doch auch gerne in Bayerisch-Schwaben. 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

0: Wahnsinn, oder? Wie der Sommer mitspielt. Sommerferien, passend zum Wetter. Das ist doch mal was ganz anderes. Sind wir gar nicht mehr gewohnt. Ihr hört Radio Schwaben an diesem Sonntag. Einen wunderschönen guten Morgen wünsche ich euch. Und jetzt geht's erstmal, würde ich sagen, raus.
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0: Und Kino ist doch immer was Schönes. Bei den Temperaturen gerne auch draußen. Lechflimmern, das größte Open-Air-Kino-Festival in Deutschland. Bei uns in Augsburg geht's noch bis in den September rein und wir sagen euch, was alles gezeigt wird. Veranstalter Michael Hehl mit dem heutigen Programm.
2: Am Sonntag, 2.8. zeigen wir Minions und Monster als Familienkino und Chérie, ich komme, die Erfindung der Lust, neues französisches Komödienkino, das sehr gut ankommt.
0: Ja, das klingt ja sehr interessant. Mehr Veranstaltungstipps gibt's bei uns natürlich auf der Homepage zum Nachlesen. Radioschwaben.de. Ich wünsche euch einen schönen Sonntag.
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1: Wolken und erste sonnige Momente begleiten den heutigen Vormittag. In Bayerisch-Schwaben und im Allgäu liegen die Werte zwischen 20 und 23 Grad. Dazu weht nur leichter Wind. Im Tagesverlauf lockert es auf und am Nachmittag zeigt es sich sonnig und heiß. Der Radio Schwaben 3-Tage-Trend. Morgen beginnt meist sonnig. Am Nachmittag ist es mit 30 bis 35 Grad sehr heiß. Zum Abend hin nehmen die Wolken zu und im Ostallgäu sind Gewitter möglich. Am Dienstag scheint zunächst die Sonne, später zeigt es sich wolkiger und im Oberallgäu sind einzelne Schauer möglich. Zur Wochenmitte bleibt es wechselhaft mit Schauern und örtlichen Gewittern. Im Moment in Affing 19 Grad, in Buxheim 19 Grad bei bedecktem Himmel und in Donauwörth 19 Grad.
0: Es ist 9 Uhr und 56 Minuten. 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
2: Ich bin Justin Hamm. Auch nach dem Umbau des Kabinetts erwartet ein Großteil der Menschen in Deutschland nicht besonders viel von der Bundesregierung. Das hat eine INSA-Umfrage für die Bild am Sonntag ergeben. Uli Reitinger berichtet.
3: Von Zuversicht, einem neuen Impuls und einer neuen Dynamik hatte Kanzler Merz nach dem personellen Umbau gesprochen. Wenn er selbst wirklich daran glaubt, steht er mit diesem Gefühl vielleicht nicht ganz alleine da, aber er gehört zur Minderheit. Laut Umfrage trauen 25% Schwarz-Rot noch zu, wichtige Reformen umzusetzen. Satte 57% glauben nicht, dass die Regierung bis zum regulären Ende der Wahlperiode durchhält.
2: Ab sofort müssen KI-generierte Inhalte in der EU klar gekennzeichnet werden, etwa durch Wasserzeichen oder Hinweise am Anfang von Videos und Audiodateien. Grundsätzlich sollen auch schon bei der Erstellung von KI-Inhalten maschinenlesbare Fingerabdrücke in der Datei hinterlassen werden, damit andere Systeme die KI zuverlässig als solche identifizieren können. US-Präsident Trump hat eine neue Angriffswelle gegen den Iran vorerst abgesagt. Grund seien angebliche Fortschritte bei Verhandlungen. Der Iran habe darum gebeten, da es Umrisse einer Einigung gebe, so Trump. Dazu zählt die Öffnung der Straße von Hormuz und ein Ende der iranischen Atombedrohung, heißt es. Bei den Bayreuther Festspielen hat eine KI das Bühnenbild für die Aufführung der Götterdämmerung gebaut und dabei wild Kohlfotos, die brennenden Twin Towers und DDR-Briefmarken durcheinander gewürfelt. Das Publikum hat mit Buhrufen und Pfiffen reagiert. Musik und Sänger wurden dagegen gefeiert. Ein Baby zu stillen ist laut Experten für die Gesundheit von Kind und Mutter sehr förderlich. Der Anteil der Mütter, die ihr Kind stillen, legt weltweit zu. 47% der Babys werden in den ersten 6 Monaten ausschließlich gestillt. 2012 waren es 10% weniger. Laut der Weltgesundheitsorganisation können durch eine verstärkte Förderung des Stillens jährlich fast 400.000 Todesfälle bei Kindern und rund 140.000 Todesfälle bei Müttern verhindert werden.
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1: Ihr habt freie Fahrt. Derzeit gibt es keine Verkehrsbehinderungen. Und hier die neuesten Blitzer auf Radio Schwaben. Am Oberbürgermeister Müllering in Stadtbergen, auf der Augsburger Straße in Tannhausen sowie auf der OAL 23 bei Wald. Auf der B12 bei Mauerstetten und auf der Achtalstraße in Fronten gibt es Blitzer. Auf der A7 bei Neu-Ulm eine Abstandsmessung. Gute Fahrt mit Radio Schwaben.
4: Rein in die Sommerferien mit Radio Schwaben. Urlaub on Air, das Sommerprogramm bei Radio Schwaben. Ich bin Melanie Kneppler und wir sprechen gleich mal mit meiner Kollegin Jojo Schweizer über die Reiseapotheke.

0: Ihr hört Urlaub on Air hier bei Radio Schwaben. Einen wunderschönen Sonntag wünsche ich euch. Endlich Sommerferien. Und da geht's ja für viele dann doch mal weg. Und ganz egal, ob Strandurlaub, Campingtrip oder vielleicht doch eine Reise in die Berge, eine gut gepackte Reiseapotheke, die kann im Urlaub immer sehr hilfreich sein. Also meine Jungs schlagen sich grundsätzlich mindestens einmal das Knie auf oder haben Schmerzen oder sonst irgendwas. Meine Kollegin Jojo Schweizer weiß auf jeden Fall, was reingehört.
1: Insektenschutz ist nicht schlecht. Pflaster sollte auf jeden Fall dabei sein. Vielleicht auch noch eine Salbe für Wunden. Ein Schmerz- und ein Fiebermittel und ein Mittel gegen Magen-Darm, weil das im Urlaub ist echt super unangenehm. Wer noch Platz hat, packt ein Fieberthermometer ein. Und ganz wichtig, bevor ihr alles einpackt, checkt das Ablaufdatum. Nicht, dass das Zeug nicht mehr wirkt.
0: Das wollen wir natürlich nicht. Alles übrigens nochmal zum Nachlesen auf unserer Homepage. Und damit seid ihr perfekt vorbereitet für den Sommerurlaub.

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1: Es ist 10 Uhr und 26 Minuten. 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
2: Der Vormittag zwischen Donau und den Alpen zeigt sich mit Sonne und Wolken. Am Nachmittag wird es in Bayerisch-Schwaben und dem Allgäu sonniger und wärmer, später meist klar. Der Radioschwaben 3-Tage-Trend. Morgen beginnt der Tag mit einigen Wolken und Auflockerungen. Früh liegen die Werte zwischen 15 und 21 Grad. Nachmittags wird es sonnig und heiß mit 33 bis 35 Grad. Zum Abend hin sind örtlich Gewitter möglich. Am Dienstag startet es freundlich, danach wechselhafter mit einzelnen Schauern. Zur Wochenmitte wird es unbeständig mit Regenschauern und einzelnen Gewittern. Im Moment liegen die Temperaturen in Rehling bei 20 Grad, in Bad Grönenbach und Nördlingen bei 21 Grad und es bleibt trocken.
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2: Ihr habt freie Fahrt, derzeit gibt es keine Verkehrsbehinderungen. Und hier die neuesten Blitzer auf Radio Schwaben. Auf der OAL 23 bei Wald, auf der B12 bei Mauerstetten sowie an der Achtalstraße in Pfronten. Auf dem Oberbürgermeister Müllering in Stadtbergen steht einer und auf der A7 bei Neu-Ulm gibt es eine Abstandsmessung. Meldet Staus und Blitzer immer per WhatsApp unter 08000 1182 11.
3: So, die Reiseapotheke haben wir ja schon gepackt, aber wie ist es eigentlich mit unserem Zuhause, wenn wir das im Urlaub zurücklassen? Einbruchschutz, gleich Thema hier bei uns bei Radio Schwaben Urlaub on Air. Euch einen schönen Sonntag.

0: Wie schön, der erste Feriensonntag. Ihr hört Urlaub on Air hier bei Radio Schwaben. Und viele, die fahren ja weg. Vielleicht auch nur ein paar Tage. Aber da gibt's leider einige, die das gern mal ausnutzen. Einbrecher. Wir wollen jetzt hier keine Panik verbreiten, um Gottes Willen, bloß nicht. Aber die Einbrecher vertreiben, das geht ganz einfach.
1: Das Haus sollte als bewohnt wirken. Nutzen Sie Zeitschaltuhren, um Lampen ein- und auszuschalten oder vielleicht auch die Rollläden hoch und runter zu fahren. Vielleicht einmal einen Radiowecker, der dann Musik abspielt. Der Briefkasten, wenn geleert wird, zeigt auch davon, dass jemand zu Hause ist. Sprechen Sie mit Ihren Nachbarn, die dann auch hin und wieder mal das Haus kontrollieren.
0: Sagt Alexander Heubuch vom Polizeipräsidium Schwaben Südwest. Ein paar einfache Tipps, dass Einbrecher erst gar nicht auf die Idee kommen, bei euch zu Hause vorbeizuschauen. Und wem das nicht reicht, mittlerweile gibt's ja wirklich grandiose technische Möglichkeiten.
1: Smart Home Systeme nutzen, um Beleuchtung, Kameras oder ähnliches auch aus der Ferne zu steuern und auch mal einen kurzen Blick drauf zu werfen.
0: Ja, Freunde von uns haben das, die können die Rollläden runterlassen und sehen auch immer, wer an der Tür klingelt. Sehr interessant und so kann man auch ganz entspannt in den Urlaub fahren. Ihr solltet jetzt ganz entspannt den Sonntag genießen mit mehr 80ern, 90ern und aktuellen Hits. Ihr hört Radio Schwaben.

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0: Holt die Gläser raus. Nur noch heute gibt's das Weinfest auf Augsburgs schönster Prachtstraße. Und dazu jetzt gleich mehr.
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0: In der Maximilianstraße sind wieder Weinliebhaber, Feinschmecker und Musikfans unterwegs. Und natürlich alle, die das sommerliche Lebensgefühl in der Stadt genießen möchten. Nur noch heute von 16 bis 23 Uhr erwarten euch Weine aus aller Welt, kulinarische Spezialitäten, Live-Musik und natürlich eine wahnsinnig gemütliche Atmosphäre. Mitten in der Innenstadt. 21 Aussteller präsentieren ihre Weine aus 9 verschiedenen Herkunftsländern übrigens, können da entdeckt werden. Und ihr könnt bekannte Klassiker probieren, aber auch neue Lieblingsweine entdecken. Und was gibt es denn Schöneres, als an einem Sonntagabend nochmal ein bisschen durch die Stadt flanieren? Mehr Veranstaltungstipps gibt's bei uns natürlich auf der Internetseite radioschwaben.de. Schaut mal rein, vielleicht ist da auch was für euch dabei.
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0: und das.
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2: Vormittags wechseln sich Wolken und Sonne ab, dazu weht leichter Wind. In Bayerisch-Schwaben und im Allgäu wird es warm und freundlich mit rund 30 Grad. Der Radio Schwaben 3-Tage-Trend. Morgen gibt es zunächst Wolken und Sonne, später wird es heiß. Am Abend nehmen die Wolken zu, im Ostallgäu sind Gewitter möglich, bei bis zu 35 Grad. Am Dienstag wird es sehr heiß. Nach sonnigen Abschnitten ziehen mehr Wolken auf. Zur Wochenmitte bringen Regenschauer etwas weniger Hitze. In Hauenstetten sind es 22 Grad, in Steingaden 20 Grad bei starker Bewölkung. In Rhein am Lech 23 Grad und trüb.
0: Es ist 10 Uhr und 55 Minuten. 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
3: Ich bin Justin Hamm. Der Ansturm von Zehntausenden Migranten auf die spanische Exklave Ceuta hat eine Diskussion über die Grenzsicherung ausgelöst. So fordert CSU-Europapolitiker Weber mehr Befugnisse für die europäische Grenzschutzagentur Frontex.
4: Wenn eine linke Regierung in Spanien nicht willens ist, die Außengrenze zu sichern, dann muss Frontex auch Kommandogewalt bekommen. Dann muss auch Europa an diese Grenze gehen und für Ordnung sorgen. Und das heißt ehrlich gesagt ja nichts anderes als Recht durchsetzen.
3: Weber bei RTL. Die Lage auf Ceuta hat sich mittlerweile wieder beruhigt. Fast alle Geflüchteten sind zurück in Marokko. Die griechische Feuerwehr kämpft weiter gegen einen großflächigen Waldbrand westlich von Athen. Hunderte Einsatzkräfte waren die ganze Nacht am Kithairon-Gebirge vor Ort, unterstützt von Militärfahrzeugen, Freiwilligen und schwerem Gerät. Die Flammen breiten sich wegen starker Winde zeitweilig mit hoher Geschwindigkeit aus. Die großen Waldbrände in Frankreich und Spanien sind weiter unter Kontrolle. Die CDU in Sachsen-Anhalt hält trotz Kritik an der Wahlkampftour mit Schauspieler Didi Hallervorden fest. Hallervorden hatte bei den Terminen mit CDU-Spitzenkandidat Schulze scharfe Kritik an der Verteidigungspolitik der Bundesregierung geübt und mit Bezug auf Gaza von Völkermord gesprochen. Die CDU-Bundespartei widerspricht dem deutlich, betont aber die Kunstfreiheit. Hallervorden will mit seinem Engagement eine absolute Mehrheit der AfD verhindern. Die deutsche Industrie schlägt Alarm. Der Verband BDI spricht von einem China-Schock 2.0. Billigwaren aus China würden wegen Überkapazitäten den europäischen Markt fluten. BDI-Chefin Gönner sagt, Europa braucht mehr Durchsetzungskraft gegenüber China, aber keine komplette Abschottung. Als eigene Stärke nennt sie den regelbasierten Handel der EU, also Verlässlichkeit. In Ingolstadt fielen Freitagabend auf offener Straße Schüsse. Nun wurden zwei junge Männer festgenommen. Gegen sie wird wegen eines versuchten Tötungsdeliktes ermittelt. Die beiden Deutschen sitzen in U-Haft. Sie sollen an einer Kreuzung in Ingolstadt auf ein an der Ampel stehendes Auto geschossen haben. Zwei Kugeln durchbohrten die hintere linke Scheibe. Der Fahrer wurde nicht verletzt. Das Motiv der Tat ist noch nicht bekannt.
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2: Alles frei auf den Straßen. Keine Staus oder Verkehrsbehinderungen in der Region. Und hier die neuesten Blitzer auf Radio Schwaben. Auf dem Oberbürgermeister Müllerring in Stadtbergen und auf der B12 bei Mauerstetten. Auf der OAL 23 bei Wald sowie in der Achtalstraße in Fronten. Auf der A7 bei Neu-Ulm gibt es eine Abstandsmessung. Gute und sichere Fahrt.
5: Schönen Sonntag mit Urlaub on Air, das Sommerprogramm bei Radio Schwaben. Wir haben gleich wieder eine schöne Geschichte für euch parat. Ich bin Melanie Knöppler.
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0: So, und jetzt heißt es entspannen. Was? Ihr bereitet gerade das Mittagessen vor. Lasst den Kochlöffel mal links liegen und setzt euch gemütlich auf die Couch. Ihr hört Urlaub on Air, das Sommerprogramm bei Radio Schwaben. Und wir hören jetzt gemeinsam eine schöne Geschichte von meiner Kollegin Franzi Bernhauser.
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2: Auf der A8 bei Augsburg spielte sich einmal eine Szene ab, die wohl niemand so schnell vergisst. Zwischen Autos und Lastwagen tauchte plötzlich ein braunes Huhn auf. Statt gemütlich über einen Hof zu laufen, hatte es sich ausgerechnet eine der meistbefahrenen Autobahnen Bayerns ausgesucht. Die Autofahrer bremsten vorsichtig ab und fragten sich vermutlich, wie das Tier überhaupt dorthin gekommen war. Schnell rückten Polizei und Feuerwehr an. Schließlich ging es nicht nur darum, das Huhn zu retten, sondern auch einen Unfall zu verhindern. Deshalb wurde der Verkehr verlangsamt, während die Einsatzkräfte versuchten, den kleinen Ausreißer von der Fahrbahn zu lotsen. Das war allerdings leichter gesagt als getan. Das Huhn ließ sich nicht einfach einfangen und machte den Helfern die Arbeit nicht gerade einfach. Doch mit Geduld gelang es schließlich, das Tier in Richtung eines Wildschutzzauns zu treiben. Dort konnte es unverletzt eingefangen und anschließend in Sicherheit gebracht werden. Vermutlich war das Huhn zuvor von einem Geflügeltransporter entkommen und hatte unfreiwillig für einen der ungewöhnlichsten Feuerwehreinsätze der Region gesorgt. Am Ende kamen alle mit dem Schrecken davon. Die Autofahrer, die Einsatzkräfte und natürlich auch das Huhn. Geblieben ist eine Geschichte, die zeigt, dass manchmal schon ein einziges Huhn genügt, um den Verkehr auf der A8 für kurze Zeit komplett durcheinander zu bringen.
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0: Es ist 11 Uhr und 24 Minuten. 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
1: Am Vormittag ist es wechselnd bewölkt bei leichtem Wind. Zwischen Nordschwaben und dem Allgäu zeigt sich am Nachmittag häufiger die Sonne. Am Abend ist es vielerorts klar und trocken bei 25 bis 30 Grad. Der Radio Schwaben 3-Tage-Trend. Morgen zeigt sich der Tag freundlich, am Nachmittag ist es heiß, abends ziehen mehr Wolken auf und im Ostallgäu sind Gewitter möglich bei 30 bis 35 Grad. Am Dienstag ist es überwiegend bewölkt und heiß, im Oberallgäu sind einzelne Schauer möglich. Zur Wochenmitte zeigt es sich unbeständiger mit Schauern und Gewittern. Die aktuellen Wetterwerte: Pöttmes 25 Grad, Wertach 22 Grad bei geringer Bewölkung und Krumbach 24 Grad.
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1: Auf der A7 Füssen-Reute Richtung Ulm staut es sich zwischen Rastplatz Buxach und Rastplatz Brühl-Ost auf 9 Kilometer. Zwischen Kreuz Memmingen und Rastplatz Brühl-Ost auf 6 Kilometer mit bis zu 20 Minuten Zeitverlust und zwischen Kreuz Memmingen und Bergheim auf 4 Kilometer mit bis zu 26 Minuten Zeitverlust. Vorsicht auf der A96 München Richtung Lindau. Zwischen Jengen, Kaufbeuren und Buchlohe West liegen Gegenstände auf der Fahrbahn. Und hier die neuesten Blitzer auf Radio Schwaben. In Stadtbergen auf dem Oberbürgermeister Müllerring und am Hornachweg in Biesenhofen wird geblitzt. Außerdem auf der B12 bei Mauerstetten sowie auf der Achtalstraße in Fronten. Auf der A7 bei Neu-Ulm gibt es eine Abstandsmessung. Die kostenfreie Verkehrs- und Blitzer-Hotline 08000 11 82 11.
2: Ich hab's doch immer gewusst. Die Schokolade, sie ist einfach richtig gesund. Oder so ähnlich. Mehr dazu gleich von meinem Kollegen Lukas Prosser. Ich bin Melanie Knäppler. Euch einen schönen Sonntag mit Urlaub on Air, dem Sommerprogramm bei Radio.

0: Es gibt so Dinge, denen kann ich einfach nicht widerstehen. Zum Beispiel einer leckeren Tafel Schokolade. Und ich muss sagen, ich esse da jetzt nicht jedes Zeug, ja. Also wenn da so billig Schokolade dran liegt, nee. Geht nicht. Muss schon eine gewisse Marke sein, damit es dann auch wirklich richtig lecker schmeckt. Bin ich schon ein kleiner Feinschmecker, aber dann ist es tatsächlich extrem schwierig, dran vorbeizukommen. Dabei ist Schokolade gar nicht so schlecht wie ihr Ruf. Hat zum Glück mein Kollege Lukas Prosser herausgefunden.
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2: Schokolade. Sie schmeckt so gut. Sie tut so gut. Sie hilft gefühlt bei Stress, wenn Prüfungen oder unangenehme Termine anstehen. Aber ist halt ungesund, ne? Aber kann was ungesund sein, das mir so gut tut? Schauen wir erstmal auf die positive Seite. Schokolade tut tatsächlich gut. Das bildet ihr euch nicht ein oder so. Schokolade enthält den Stoff Tryptophan, das im Gehirn zu Serotonin umgewandelt wird, dem Glückshormon. Außerdem wird das Stresshormon Cortisol gesenkt. Und durch das enthaltene Magnesium werden die Nerven beruhigt. Das alles ist verstärkt in dunkler Schokolade enthalten. Da ist der Kakaoanteil mit den positiven Eigenschaften einfach ein bisschen höher als bei Vollmilchschoki. Aber zeitgleich gibt's auch die andere Seite. Schokolade enthält extrem viel Zucker, meistens 50 Gramm pro Vollmilchtafel. Das wäre so der Tagesbedarf für die meisten Menschen. Dazu hat eine Tafel ca. 600 Kalorien, das ist fast ein Mittagessen für manche Menschen. Also ja, Schokolade hat viele super Eigenschaften, deshalb darf man sich definitiv Schokolade gönnen. Allerdings macht wie so oft die Menge das Gift. Also täglich eine Rippe ist vielleicht sogar gesund. Auf jeden Fall für den Kopf.
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Das war Urlaub on Air, das Sommerprogramm von Radio Schwaben und das am ersten Feriensonntag. Wir haben heute natürlich viel über das Thema Urlaub gesprochen. Was muss ich in der Reiseapotheke mitnehmen? Wie schütze ich mein Haus vor Einbruch? Und wie kriege ich meinen Garten und meine Pflanzen urlaubsfit, damit die auch die Köpfe nicht hängen lassen, wenn ihr im Urlaub seid und wiederkommt? Das alles haben wir geklärt. Ich wünsche euch jetzt noch einen wunderschönen Sonntag, wenn es in den Urlaub geht. Eine gute Fahrt und wir hören uns nächsten Sonntag wieder.

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1: Heute Vormittag wechseln Sonne und Wolken, dazu weht meist nur leichter Wind. Am Nachmittag ist es in Bayerisch-Schwaben und im Allgäu warm und meist trocken. Zum Abend hin lockert die Bewölkung vielerorts auf. Der Radio Schwaben 3-Tage-Trend. Morgen zeigt sich der Start freundlich. Am Nachmittag ist es mit 32 bis 35 Grad heiß. Zum Abend hin sind örtliche Gewitter möglich. Am Dienstag zeigt es sich zunächst sonnig und heiß. Später sind einzelne Schauer möglich. Zur Wochenmitte ist es mit 28 bis 32 Grad etwas weniger heiß und wieder wechselhaft. Derzeit in Untermaitingen 24 Grad, in Marktrettenbach 22 Grad und wolkenlos, sowie in Botenbach 25 Grad.
0: Es ist 11 Uhr und 58 Minuten. 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
2: Ich bin Justin Hamm. Die riesigen Waldbrände in Frankreich und Spanien sind mittlerweile unter Kontrolle. In Griechenland sieht das anders aus. Hunderte Kräfte sind nahe der Hauptstadt Athen im Einsatz. Takis Staffos berichtet.
3: Mehr als 500 Einsatzkräfte kämpfen dort gegen die Flammen, unterstützt von Löschflugzeugen, Hubschraubern sowie Feuerwehrleuten aus Rumänien und Frankreich. Medien berichten von bis zu 200 zerstörten Häusern. Mitglieder von Tierschutzvereinen versuchen, Tiere aus den Brandgebieten zu retten.
2: Die seit Jahren anhaltende Krise in großen Teilen der deutschen Industrie belastet viele Beschäftigte seelisch oder körperlich. In einer YouGov-Umfrage berichten 44% über gestiegene geistige oder körperliche Belastungen in der Arbeit. Und weitere 29% melden zumindest teilweise höheren Stress. Zwei Hauptursachen, jeweils fast die Hälfte nannte Einsparungen und Effizienzprogramme sowie Personalabbau oder die Nichtbesetzung frei gewordener Stellen. Die FDP wird wieder relevanter. Nach dem Absturz bei der letzten Bundestagswahl liegt die Partei in mehreren Umfragen wieder über 5%. Damit würde die Rückkehr in den Bundestag gelingen. Seit Ende Mai wird die FDP von Wolfgang Kubicki angeführt. Er setzt auf einen konservativ-liberalen Kurs und die Kernthemen Wirtschaft, Bildung und Migration. US-Präsident Trump ist sich sicher, sein Herzensprojekt, der Reflecting Pool, nahe dem Weißen Haus, wurde sabotiert. Staatsanwältin Pirro hat die Vandalismusklage nun fallen gelassen und Trump stellte seine ehemalige Vertraute öffentlich an den Pranger. Er stimme zu 100% nicht zu, so Trump. Allerdings hatte eine Untersuchung ergeben, Baumängel der Baufirma sind schuld am grünen Wasser und nicht Vandalismus. Heute heißt es in Hersbruck wieder, Bühne frei für die wohl entspanntesten Rennstars Mittelfrankens. Das Hersbrucker Eselrennen geht am Nachmittag in seine 43. Ausgabe. Das Rennen ist längst Kult, gerade weil die Esel oft ihren ganz eigenen Kopf haben. Im vergangenen Jahr gewann Esel Anton. Neben dem Rennen gibt es auch einen Streichelzoo und Programm für die ganze Familie.
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1: Auf der A7 Füssenreute Richtung Ulm staut es sich zwischen Kreuz Memmingen und Rastplatz Brühl Ost auf 5 Kilometern und zwischen Kreuz Memmingen und Bergheim auf 4 Kilometern. Zeitverlust bis zu 26 Minuten. Auf der A96 München Richtung Lindau ist zwischen Bad Wörishofen und Mindelheim ein Fahrzeug defekt. Und hier die neuesten Blitzer auf Radio Schwaben. Blitzer auf dem Oberbürgermeister Müllering in Stadtbergen und auf der B25 bei Reimlingen. Ein Blitzer auf der B12 bei Mauerstetten und auf der Achtalstraße in Fronten sowie eine Abstandsmessung auf der A7 bei Neu-Ulm. Kommt gut an!
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0: Es ist 12 Uhr und 25 Minuten. 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
1: Um Mittag wechseln sich bei uns zwischen Donau und Alpen Sonne und Wolken ab, bei leichtem Wind. Zwischen Nordschwaben und dem Allgäu ist es heute Nachmittag warm, zum Abend hin meist klar. In der Nacht sinken die Werte auf 15 bis 20 Grad. Der Radio Schwaben 3-Tage-Trend. Morgen startet freundlich, später ist es heiß mit 34 bis 35 Grad. Im Ostallgäu sind Gewitter möglich. Am Dienstag zeigt es sich zunächst freundlich, dann ziehen einzelne Schauer auf. Zur Wochenmitte ist es wechselhafter mit Schauern und örtlichen Gewittern. Momentan haben wir in Aindling 25 Grad, in Erkheim 24 Grad und in Neu-Ulm 24 Grad. Jeweils wolkenlos.
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1: Auf der A7 Füssenreute Richtung Ulm staut es sich zwischen Rastplatz Buxach und Rastplatz Brühl-Ost auf 9 Kilometern mit bis zu 13 Minuten Zeitverlust. Zwischen Kreuz Memmingen und Rastplatz Brühl-Ost auf 5 Kilometern mit bis zu 12 Minuten Zeitverlust sowie zwischen Rastplatz Badhauser Wald und Illertissen auf 3 Kilometern. Und hier die neuesten Blitzer auf Radio Schwaben. In Stadtbergen auf dem Oberbürgermeister Müllerring. In Fronten auf der Achthalstraße sowie auf der A7 bei Neu-Ulm gibt es eine Abstandsmessung. Gute Fahrt mit Radio Schwaben.
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1: Heute am frühen Nachmittag wechseln sich Wolken und Sonne ab. In Bayerisch-Schwaben und im Allgäu bleibt es bei leichtem Wind warm und am Abend meist freundlich. In der Nacht sinken die Werte auf etwa 15 bis 20 Grad. Der Radio Schwaben 3-Tage-Trend. Morgen ist es zunächst freundlich, am Nachmittag heiß, zum Abend zieht es sich zu. Die Höchstwerte liegen zwischen 29 und 35 Grad. Am Dienstag ist es zunächst heiß und teils sonnig. Später nimmt die Bewölkung zu. Örtlich sind Schauer möglich. Am Mittwoch zeigt sich das Wetter wechselhaft mit Schauern, regional auch Gewittern. Derzeit liegen die Temperaturen in Großaitingen bei 26 Grad, in Füssen bei 24 Grad und in Kaisheim bei 27 Grad. Wolkenlos.
0: Es ist 12 Uhr und 59 Minuten. 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
2: Ich bin Justin Hamm. Wegen der Hitze wird Niedrigwasser in großen Flüssen zum Problem. Die Pegelstände sind historisch niedrig. Auf dem Rhein und der Donau ist die Schifffahrt derzeit nur eingeschränkt möglich. Das hat auch wirtschaftliche Folgen. NRW-Verkehrsminister Kriescher will das nun bundesweit zum Thema machen. Es brauche unter anderem Geld für den Ausbau von Fahrrinnen, sagt er. Ungarn musste wegen des Niedrigwassers in der Donau jetzt sogar ein Atomkraftwerk abschalten. An diesem Wochenende feiern wieder viele friedlich bei Pride-Paraden. Gleichzeitig läuft die Aufarbeitung des Anschlags auf den CSD in Berlin. Unionsfraktionschef Frei hat zügige Gesetzesverschärfungen im Umgang mit Gefährdern angekündigt. David Riemer berichtet.
3: Frei ist sich sicher, die Politik muss jetzt schnell handeln. Die Menschen haben Anspruch darauf, dass angekündigte Maßnahmen auch umgesetzt werden. Innenminister Dobrindt spricht sich unter anderem für mehr elektronische Fußfesseln, eine bundesweit einheitliche Präventivhaft für Gefährder und strengere Regeln beim Jugendstrafrecht für erwachsene Gefährder aus.
2: US-Präsident Trump hat eine neue Angriffswelle gegen den Iran vorerst abgesagt. Grund seien angebliche Fortschritte bei Verhandlungen. Der Iran habe darum gebeten, da es Umrisse einer Einigung gebe, so Trump. Dazu zählt die Öffnung der Straße von Hormuz und ein Ende der iranischen Atombedrohung, heißt es. Der durch Netflix bekannte Bergsteiger Nirmal Purja ist bei einem Lawinenunglück in Pakistan ums Leben gekommen. Die Trauer ist groß, auch im britischen Königshaus. Prinz William sagte, Purja habe mit Auszeichnung bei den britischen Streitkräften gedient, bevor er zu einem der größten Bergsteiger der Welt wurde. Purja war der erste Mensch, der alle 14 Achttausender in einer Saison bestiegen hat. Die Fußballer des FC Bayern sind mit Jubelempfang in Südkorea gelandet. Asiatische Fans haben Manuel Neuer und Co. schon direkt am Flughafen mit Trikots und Autogrammwünschen gefeiert. Nach 11,5 Stunden Flug ging's fürs Team direkt aufs Trainingsfeld. Vorstandschef Dresen nennt die Asientour mindestens einen Marathon. Weiter geht's am Mittwoch nach Hongkong.
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1: Auf der A7 Füssen-Reute Richtung Ulm staut es sich zwischen Kreuz Memmingen und Bergheim auf 3 Kilometern mit bis zu 10 Minuten Zeitverlust. Zwischen Kreuz Memmingen und Rastplatz Brühl-Ost auf 5 Kilometern mit bis zu 12 Minuten Zeitverlust. Sowie zwischen Rastplatz Barthauser Wald und Illertissen auf 3 Kilometern. Und hier die neuesten Blitzer auf Radio Schwaben. Auf dem Oberbürgermeister Müllering in Stadtbergen 1 Blitzer. Sowie auf der A7 bei Neu-Ulm 1 Abstandsmessung. Gute Fahrt mit Radio Schwaben.
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0: Hier sind eure zwei aus dem Morgen, Franzi und Lukas. Und wir wünschen euch jetzt ein schönes Wochenende, einen schönen Urlaub und schöne Ferien.
1: Wer weiß, wo wir euch gerade erwischen, auf der Autobahn Richtung Süden oder zum Tagesausflug. Ganz entspannt daheim auf der Terrasse oder dem Balkon. Lasst's euch gut gehen.
0: Und heute sind sicher auch einige auf der Durchreise durch unsere tolle Region und hören vielleicht zum ersten Mal Radio Schwaben.
1: Oh,
0: Servus an alle Neuen. Direkt abspeichern, dann hören wir uns beim nächsten Mal auch wieder.
1: Das ganze Frühstücksradio-Team wünscht euch einen ganz tollen Sommer.
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0: Es ist 13 Uhr und 26 Minuten. 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
1: Am frühen Nachmittag wechseln sich Sonne und Wolken bei leichtem Wind ab. Bis zum Abend ist es warm und überwiegend trocken. In der Nacht kühlt es auf etwa 15 bis 19 Grad ab. In den alpennahen Tälern am stärksten. Der Radio Schwaben 3-Tage-Trend. Morgen startet der Tag freundlich mit Sonne und Wolken. Am Nachmittag ist es mit 33 bis 36 Grad heiß. Zum Abend hin nimmt die Schauerneigung zu. Am Dienstag ist es zunächst erneut heiß und teils sonnig. Später ziehen örtlich Schauer durch. Zur Wochenmitte zeigt es sich in Bayerisch-Schwaben und dem Allgäu wechselhafter mit Schauern und Gewittern. Die Hitze lässt etwas nach und es ist unbeständig. Derzeit in Dinkelscherben 27 Grad, Obergünzburg wolkenlos bei 23 Grad und Wemding klar bei 27 Grad.
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1: Auf der A7 Füssenreute Richtung Ulm staut es sich zwischen Rastplatz Buxach und Rastplatz Brühl-Ost auf 9 Kilometer mit bis zu 13 Minuten Zeitverlust. Zwischen Kreuz Memmingen und Rastplatz Brühl-Ost auf 5 Kilometer mit bis zu 12 Minuten Zeitverlust sowie zwischen Rastplatz Barthauser Wald und Illertissen auf 3 Kilometer. Auf der A96 München Richtung Lindau staut es sich zwischen Memmingen Ost und Kreuz Memmingen auf 3 Kilometer. Und hier die neuesten Blitzer auf Radio Schwaben. Auf der Lauinger Straße in Dillingen und auf der B25 bei Reimlingen. Auf dem Oberbürgermeister Müllering in Stadtbergen sowie am Hornachweg in Mauerstetten. Auf der A7 bei Neu-Ulm gibt es eine Abstandsmessung. Kommt gut ans Ziel.
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1: Heute Nachmittag wechseln sich Sonne und Wolken ab, dazu weht leichter Wind. In der Nacht zeigt sich der Himmel meist klar, mit 15 bis 19 Grad in den frühen Morgenstunden. Der Radio Schwaben 3-Tage-Trend. Morgen gibt es zunächst freundliche Abschnitte, später örtliche Schauer oder Gewitter. Dazu ist es mit 34 bis 35 Grad heiß. Am Dienstag ist es zunächst heiß und teils sonnig, bevor am Abend wieder Schauer aufziehen. In Bayerisch-Schwaben und im Allgäu setzt sich zur Wochenmitte das wechselhafte Wetter mit weiteren Schauern fort. Aktuell meldet Stadt Bergen leicht bewölkt bei 27 Grad, Jengen 24 Grad und Weißenhorn leicht bewölkt bei 27 Grad.
0: Es ist 13 Uhr und 56 Minuten. 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
2: Ich bin Helen Martin. Die anhaltende Trockenheit sorgt in Deutschland für historisch niedrige Wasserstände auf Rhein und Donau. Für die Binnenschifffahrt wird das zunehmend zum Problem. Viele Frachtschiffe können nur noch mit deutlich weniger Ladung fahren oder müssen einzelne Strecken ganz meiden. NRW-Verkehrsminister Krischer fordert eine nationale Strategie. Wegen des niedrigen Pegels in der Donau musste Ungarn nun sogar ein Atomkraftwerk abschalten. In der EU sind heute strengere Regeln für bestimmte KI-Systeme in Kraft getreten. Wie ChatGPT und Co. ihre Inhalte jetzt kennzeichnen müssen, berichtet Dieter Ebeling.
3: Eine Art Wasserzeichen schlägt ein Praxisleitfaden der EU-Kommission vor. Oder auch eine Einblendung, wenn man mit dem Mauszeiger über ein von KI verfälschtes Gesicht fährt. Aber man wolle beispielsweise bei Satire oder anderer Kunst den Genuss des Kunstwerkes auch nicht zu sehr stören, heißt es. Wie das dann genau aussieht, werden wir ja noch sehen.
2: Die seit Jahren anhaltende Krise in großen Teilen der deutschen Industrie belastet viele Beschäftigte seelisch oder körperlich. In einer YouGov-Umfrage berichteten 44% über gestiegene geistige oder körperliche Belastung in der Arbeit. Und weitere 29% meldeten zumindest teilweise höheren Stress. Zwei Hauptursachen, jeweils fast die Hälfte nannte Einsparungen und Effizienzprogramme sowie Personalabbau oder die Nichtbesetzung freigewordener Stellen. Die Deutsche Umwelthilfe will bald vor das Bundesverfassungsgericht ziehen gegen das neue Heizungsgesetz. Das Gesetz ist vergangene Woche im Bundesgesetzblatt verkündet worden. Die DUH kritisiert, das Klimaneutralitätsziel 2045 sei damit nicht erreichbar, da auch nach 2044 noch Öl- und Gasheizungen erlaubt bleiben. Als Kläger sieht die Umwelthilfe junge Mieter, die in Zukunft stark von den Auswirkungen betroffen sind. Es gibt immer wieder Dinge, die man zum ersten Mal hört. So wird es vielen bei dieser Meldung gehen. Die Polizei hat bei Memmingen einen Mann von der Autobahn 96 geholt. Er hatte schlafend unter der Schutzleitplanke gelegen, direkt im Fahrbahnbereich. Die Beamten brachten den volltrunkenen 41-Jährigen in eine Ausnüchterungszelle. Autofahrer hatten vorher einen torkelnden Mann auf der Autobahn gemeldet.
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1: Auf der A7 Füssen-Reute Richtung Ulm staut es sich zwischen Rastplatz Tannengarten und Rastplatz Illerberg auf 5 Kilometern, zwischen Rastplatz Buxach und Rastplatz Brühl-Ost auf 9 Kilometern mit bis zu 13 Minuten Zeitverlust und zwischen Kreuz Memmingen und Rastplatz Brühl-Ost auf 5 Kilometern mit bis zu 12 Minuten Zeitverlust. Und hier die neuesten Blitzer auf Radio Schwaben. Blitzer gibt es auf der Lauinger Straße in Dillingen, am Hornachweg in Mauerstetten sowie in Stadt Bergen auf der Panzerstraße und dem Oberbürgermeister Ring. Auf der A7 bei Neu-Ulm gibt es eine Abstandsmessung. Kommt gut an.
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1: Es ist 14 Uhr und 25 Minuten. 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
2: Heute Nachmittag zeigt sich zwischen Donau und den Alpen heiter und warm. Leichter Wind begleitet die freundlichen Abschnitte bei rund 29 Grad. Am Abend ist es meist trocken. Der Radioschwaben 3-Tage-Trend. Morgen gibt es in Bayerisch-Schwaben und im Allgäu Wolken und Auflockerungen. Später heiße 33 bis 35 Grad. Zum Abend hin sind örtlich Schauer möglich. Am Dienstag ist es zunächst freundlich. Am Abend ziehen regional Schauer auf. Zur Wochenmitte zeigt sich das Wetter wechselhafter mit weiteren Schauern und etwas weniger Hitze. Momentan haben wir 28 Grad in Schwabmünchen, 27 Grad und wolkenlos in Oberstaufen sowie 29 Grad und klar in Dillingen.
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2: Auf der A7 Füssenreute Richtung Ulm staut es sich zwischen Rastplatz Tannengarten und Rastplatz Illerberg auf 5 Kilometern, zwischen Rastplatz Tannengarten und Dreieck Hittistetten auf 7 Kilometern mit bis zu 10 Minuten Zeitverlust sowie zwischen Rastplatz Buxach und Rastplatz Brühl-Ost auf 9 Kilometern mit bis zu 13 Minuten Zeitverlust. Auf der A96 Lindau Richtung München besteht auf Höhe Bad Wörishofen in beiden Richtungen Sichtbehinderung durch Rauch. In Richtung Lindau ist die Ausfahrt Bad Wörishofen wegen eines Polizeieinsatzes gesperrt. Und hier die neuesten Blitzer auf Radio Schwaben. Auf der Lauinger Straße in Dillingen sowie auf der Panzerstraße in Stadtbergen wird geblitzt. Am Oberbürgermeister Müllering in Stadtbergen und am Hornachweg in Mauerstetten. 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
1: Heute gibt es freundliches Wetter mit viel Sonne und leichtem Wind. In Bayerisch Schwaben und im Allgäu ist es überwiegend heiter und heiß. In der Nacht klar und mit 15 bis 19 Grad deutlich frischer. Der Radio Schwaben 3-Tage-Trend. Morgen zeigen sich einige Wolken, am Nachmittag ist es wieder heiß. Später zieht es zunehmend zu, bei 33 bis 35 Grad. Am Dienstag ist es freundlich, am Abend sind örtliche Schauer möglich, zur Wochenmitte wechselhaft mit Schauern und Gewittern. Momentan haben wir in Großaitingen 28 Grad, in Bad Hindelang 27 Grad und in Oettingen 29 Grad bei klarem Himmel.
0: Es ist 14 Uhr und 56 Minuten. 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
2: Ich bin Helen Martin. Welche Folgen wird der Ansturm zehntausender Migranten auf die spanische Exklave Ceuta haben? Eins ist klar, die Debatte um den Schutz der EU-Außengrenzen hat sich verschärft. Bundesaußenminister Wadephul will, dass die EU-Kommission dem Schutz der Außengrenzen absolute Priorität einräumt. David Riemer.
3: Die Lage in Ceuta habe die Anfälligkeit Europas gezeigt. Gleichzeitig sei die Krise dank der Zusammenarbeit mit Marokko schnell gelöst worden. Am Dienstag wollen die EU-Innenminister per Videokonferenz über die aktuelle Lage beraten. Nach Angaben der spanischen Regierung sind fast alle der 50.000 bis 60.000 Migranten nach Marokko zurückgekehrt.
2: Spanien wird, wie auch andere Länder in Europa, von schweren Waldbränden geplagt. Jetzt sind zwei neue Feuer ausgebrochen. In der Provinz Cáceres im Westen des Landes hat ein LKW gebrannt. Die Flammen haben sich schnell auf die Umgebung ausgebreitet. In der autonomen Region Katalonien im Nordosten Spaniens haben starke Winde einen Waldbrand wieder angefacht. Heute ist der Europäische Holocaust-Gedenktag für Sinti und Roma. Zu diesem Anlass hat der Antiziganismusbeauftragte der Bundesregierung, Brandt, dazu aufgerufen, die Erinnerung an die NS-Verbrechen wachzuhalten. Bei einer Gedenkveranstaltung im früheren Vernichtungslager Auschwitz-Birkenau hat er gefordert, Antiziganismus, Rassismus und Menschenverachtung entschieden entgegenzutreten. Schätzungsweise bis zu 500.000 Sinti und Roma wurden von den Nationalsozialisten ermordet. Anderthalb Jahre ist es her, dass die FDP aus dem Bundestag geflogen ist. Und auch in mehrere Länderparlamente haben es die Liberalen nicht geschafft. In verschiedenen Umfragen schaut es aber so aus, als würde es wieder leicht bergauf gehen. Und auch in einer neuen INSA-Umfrage liegt die FDP bei 5%. Damit würde sie aktuell wieder in den Bundestag einziehen. Stärkste Kraft ist laut der INSA-Umfrage die AfD. Wenn man sich in eine Schlange mit vielen Menschen anstellt, kann schon mal unklar sein, wer steht wo, wer war zuerst da. Am Nürnberger Flughafen hat genau so eine Situation für eine Schlägerei gesorgt, da sind zwei Gruppen aneinander geraten. Laut Polizei hat erst ein 29-Jähriger einem 43-Jährigen ins Gesicht geschlagen, dann gab es die Prügelei. 11 Beteiligte durften dann nicht mehr in den Flieger steigen.
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1: Auf der A7 Füssen-Reute Richtung Ulm staut es sich zwischen Rastplatz Tannengarten und Rastplatz Illerberg auf 5 Kilometern, zwischen Rastplatz Tannengarten und Dreieck Hittestetten auf 7 Kilometern mit bis zu 10 Minuten Zeitverlust, sowie zwischen Rastplatz Buxach und Rastplatz Brühl-Ost auf 9 Kilometern mit bis zu 13 Minuten Zeitverlust. Auf der A96 Lindau Richtung München herrscht auf Höhe Bad Wörishofen in beiden Richtungen Sichtbehinderung durch Rauch. Die Ausfahrt Bad Wörishofen auf der A96 München Richtung Lindau ist wegen eines Polizeieinsatzes gesperrt. Und hier die neuesten Blitzer auf Radio Schwaben. Auf der Lauinger Straße in Dillingen, der Panzerstraße in Stadtbergen und der Bodenseestraße in Memmingen wird geblitzt. Kommt gut ans Ziel.
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0: Es ist 15 Uhr und 25 Minuten. 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
1: Am Nachmittag zeigt sich der Himmel heiter bis klar bei leichtem Wind. In der Nacht liegen die Temperaturen zwischen 15 und 19 Grad. Der Radio Schwaben 3-Tage-Trend. Morgen wird es locker bewölkt und am Nachmittag heiß. Zum Abend sind örtliche Schauer möglich, bei Spitzen zwischen 33 und 35 Grad. Am Dienstag zeigt es sich zunächst freundlich und heiß, später ziehen einzelne Schauer auf. Zur Wochenmitte wird es in Bayerisch-Schwaben und im Allgäu unbeständiger mit Schauern und Gewittern. Derzeit in Affing 28 Grad bei leichter Bewölkung, in Mindelheim 25 Grad und in Wertingen 29 Grad bei leichter Bewölkung.
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1: Auf der A7 Füssenreute Richtung Ulm staut es sich zwischen Rastplatz Tannengarten und Dreieck Hettisch-Tetten auf 7 Kilometern mit bis zu 10 Minuten Zeitverlust sowie zwischen Kreuz Memmingen und Rastplatz Brühl-Ost auf 5 Kilometern mit bis zu 12 Minuten Zeitverlust. Auf der A96 bei Bad Wörishofen behindert Rauch in beiden Richtungen die Sicht. Richtung Lindau ist die Ausfahrt Bad Wörishofen wegen eines Polizeieinsatzes gesperrt. Auf der Startstraße 2055 zwischen Diessen am Ammersee und dem Abzweig nach Wengen ist wegen einer feierlichen Veranstaltung in beiden Richtungen gesperrt. Die Feuerwehr regelt den Verkehr. Ortskundige Autofahrer umfahren das Gebiet weiträumig. Und hier die neuesten Blitzer auf Radio Schwaben. Blitzer gibt es auf der Lauinger Straße in Dillingen sowie am Oberbürgermeister Müllering in Stadtbergen, in der Panzerstraße in Stadtbergen und auf der Bodenseestraße in Memmingen. Die kostenfreie Verkehrs- und Blitzer-Hotline 08000 11 82 11.
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1: Am Nachmittag zeigt sich der Himmel meist heiter bei leichtem Wind. In Bayerisch Schwaben und dem Allgäu ziehen zum Abend hin etwas mehr Wolken auf. Es bleibt trocken. Der Radio Schwaben 3-Tage-Trend. Morgen beginnt der Tag freundlich mit Sonne und Wolken. Früh liegen die Temperaturen zwischen 15 und 18 Grad. Am Nachmittag erreichen sie 33 bis 35 Grad. Gegen Abend zeigt es sich wolkiger. Am Dienstag zeigt es sich zunächst wechselnd bewölkt, später erneut heiß, örtlich sind Schauer möglich. Zur Wochenmitte zeigt es sich unbeständiger, mit Schauern und vereinzelt Gewittern. Die aktuellen Wetterwerte: in Gersthofen 29 Grad, in Kempten am Rathaus 28 Grad bei wolkenlosem Himmel, in Mertingen 29 Grad.
0: Es ist 15 Uhr und 55 Minuten. 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
2: Ich bin Helen Martin. Gute Nachricht aus Freudenberg im Landkreis Amberg-Sulzbach. Der Waldbrand auf dem Johannesberg ist mittlerweile unter Kontrolle, auch wenn er noch nicht ganz gelöscht ist. Laut dem Landratsamt sind auch heute wieder rund 200 Helfer im Einsatz, um die Flammen zu bekämpfen. Auch in den Chiemgauer Alpen ist der Einsatz nach dem Waldbrand dort nicht beendet. Zwar ist auch hier die Lage unter Kontrolle, aber Glutenäste müssen mühsam per Hand gelöscht werden. Die Deutsche Umwelthilfe will das neue Heizungsgesetz vor dem Bundesverfassungsgericht kippen. Die Verfassungsbeschwerde soll im September eingereicht werden. David Riemer hat die Einzelheiten.
3: Die Umwelthilfe kritisiert, dass mit dem Gesetz das Ziel der Klimaneutralität bis 2045 nicht erreicht werden könne. Außerdem seien nach 2044 weiter neue Öl- und Gasheizungen möglich. Die Beschwerde stützt sich unter anderem auf Artikel 20a des Grundgesetzes zum Schutz der natürlichen Lebensgrundlagen und künftiger Generationen.
2: Nach dem Anschlag beim Berliner CSD rechnet Unionsfraktionschef Rai damit, dass es schnell schärfere Gesetze geben wird. Der Bild am Sonntag hat er gesagt, er sei davon überzeugt, dass Innenminister Dobrindt und Justizministerin Hubich vermutlich noch im August Vorschläge vorlegen. Dobrindt ist dafür, dass verstärkt elektronische Fußfesseln bei Gefährdern eingesetzt werden und dass es eine einheitliche Regelung zu Präventivhaft für Gefährder gibt. In der EU gelten seit heute neue Regeln zur Kennzeichnung von Inhalten, die mit KI erstellt wurden. Zum Beispiel müssen Bilder, Videos und Texte, die kommerziell oder professionell eingesetzt werden, entsprechend gekennzeichnet werden. Außerdem müssen Nutzerinnen und Nutzer darüber informiert werden, wenn sie mit einer KI interagieren. Durch die extreme Hitze und Trockenheit ist der Pegel des Rheins an weiteren Stellen in NRW auf neue Rekordtiefs gesunken. In Duisburg-Ruhrort zum Beispiel melden die Behörden einen Stand von 150 Zentimetern. Dadurch ist die Binnenschifffahrt stark eingeschränkt. NRW-Verkehrsminister Krischer fordert deshalb eine nationale Taskforce zu dem Thema.
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1: Auf der A7 Füssen-Reute Richtung Ulm staut es sich zwischen Rastplatz Tannengarten und Rastplatz Illerberg auf 5 Kilometern, zwischen Rastplatz Tannengarten und Dreieck Hittestetten auf 7 Kilometern mit bis zu 10 Minuten Zeitverlust, sowie zwischen Kreuz Memmingen und Rastplatz Brühl Ost auf 5 Kilometern mit bis zu 12 Minuten Zeitverlust. Auf der A96 München Richtung Lindau ist die Ausfahrt Bad Wörishofen wegen eines Polizeieinsatzes gesperrt. Auf der A96 Lindau Richtung München besteht auf Höhe Bad Wörishofen in beiden Richtungen Sichtbehinderung durch Rauch. Und hier die neuesten Blitzer auf Radio Schwaben. Auf der Lauinger Straße in Dillingen, auf dem Oberbürgermeister Müller Ring in Stadtbergen und auf der Bodenseestraße in Memmingen. Gute Fahrt mit Radio Schwaben.
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0: Es ist 16 Uhr und 25 Minuten. 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
1: Heute Nachmittag zeigt sich zwischen Nordschwaben und dem Allgäu heiteres, warmes Wetter bei leichtem Wind. Bis zum Abend bleibt es freundlich und in der Nacht deutlich frischer. Der Radio Schwaben 3-Tage-Trend. Morgen ist es am Vormittag zunächst freundlich, am Nachmittag gibt es sonnige Abschnitte, später ziehen mehr Wolken auf, bei heißen 33 bis 35 Grad. Am Dienstag beginnt der Tag mit Auflockerungen, später ist es heiß und wechselnd bewölkt, örtlich sind Schauer möglich. Zur Wochenmitte zeigt es sich wechselhafter, mit Schauern und örtlichen Gewittern, bei Höchstwerten zwischen 28 und 31 Grad. Momentan haben wir in Pöttmess 29 Grad und leicht bewölkt, in Immenstadt 27 Grad und in Donauwörth 29 Grad bei geringer Bewölkung.
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1: Auf der A7 Füssen-Reute Richtung Ulm staut es sich zwischen Rastplatz Tannengarten und Rastplatz Illerberg auf 5 Kilometer mit bis zu 9 Minuten Zeitverlust. Zwischen Rastplatz Tannengarten und Dreieck Hittestetten sind es 7 Kilometer Stau mit bis zu 10 Minuten Zeitverlust. Auf der A96 München Richtung Lindau ist die Ausfahrt Bad Wörishofen wegen eines Polizeieinsatzes gesperrt. Auf der A96 Lindau Richtung München behindert auf Höhe Bad Wörishofen Rauch die Sicht in beiden Richtungen. Die Startstraße 2055 ist zwischen Diesen am Ammersee und der Abzweigung nach Wengen wegen einer feierlichen Veranstaltung gesperrt. Ortskundige Autofahrer werden gebeten, das Gebiet weiträumig zu umfahren. Die Feuerwehr regelt den Verkehr. Und hier die neuesten Blitzer auf Radio Schwaben. In Augsburg auf der Friedberger Straße, in Stadtbergen auf dem Oberbürgermeister Müllerring sowie in Memmingen auf der Bodenseestraße. Kommt gut an.
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1: Der Nachmittag zeigt sich heiter mit leichtem Wind und viel Sonne. Zwischen Nordschwaben und dem Allgäu hält das freundliche Wetter auch heute Abend an. In der Nacht sinken die Temperaturen auf rund 20 Grad. Der Radio Schwaben 3-Tage-Trend. Morgen wird es zunächst freundlich, später heiß. Zum Abend ziehen mehr Wolken auf. Am Nachmittag werden 34 bis 35 Grad erreicht. Am Dienstag ist es wechselnd bewölkt. Am Vormittag lockert es auf. Später sind örtliche Schauer möglich. Am Mittwoch wird es wechselhaft mit Schauern und örtlichen Gewittern. Momentan haben wir in Augsburg 29 Grad, in Memmingen 28 Grad bei wolkenlosem Himmel und in Krumbach 30 Grad.
0: Es ist 16 Uhr und 57 Minuten. 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
2: Ich bin Helen Martin. Soll die Rente mit 63 abgeschafft werden? Darüber gibt es Streit innerhalb der Union. Bundesarbeitsministerin Baas von der SPD hat im ZDF-Sommerinterview gefordert, dass die Union ihre Position zu dem Thema klärt. Drei CDU-Ministerpräsidenten aus Ostdeutschland wollen die abschlagsfreie Frührente beibehalten. Fraktionschef Frei will sie abschaffen. Baas selbst sagt, sie sei bereit, über alles zu reden. Zwar kehrt nach dem Ansturm von Migranten wieder Normalität in der spanischen Exklave Ceuta ein, doch im Meer werden weitere Tote gesucht. Bestätigt sind bislang mindestens 72 Todesopfer. Die meisten von ihnen sind beim Versuch, Ceuta von Marokko aus zu erreichen, ertrunken. Derweil hat sich die Debatte um den Schutz der EU-Außengrenzen verschärft. Am Dienstag beraten die EU-Innenminister über das Thema. Nach der tödlichen Explosion eines Sprengsatzes mitten in Moskau sind die Hintergründe weiter unklar. Laut Medienberichten ist die Zahl der Todesopfer auf 5 gestiegen. Eine offizielle Bestätigung dafür gibt es bisher nicht. Ulf Mauder berichtet aus Moskau.
3: Die Behörden sprechen offiziell von einem Terroranschlag. Sie halten sich aber ansonsten weitgehend bedeckt. Klar ist, dass sich die Sprengstoffexplosion in einem Gourmet-Restaurant hier in Moskau ereignete. Dort wollte eine Frau laut Ermittlern gerade ein Paket zustellen, als die Bombe explodierte. Medien berichteten, dass der Anschlag womöglich dem neuen Chef der russischen Luft- und Raumfahrtstreitkräfte galt.
2: Weil der Wasserstand an der Donau einen historischen Tiefstand erreicht hat, soll in Ungarn das Atomkraftwerk Pax komplett abgeschaltet werden. Das hat Ministerpräsident Modja angekündigt. Das AKW bei Budapest bezieht sein Kühlwasser aus der Donau, die stellenweise nur ein Drittel des üblichen Julipegels führt. Vorsicht, Schildkröte auf der Straße. In Lammerdingen im Landkreis Ostallgäu ist eine Schildkröte über eine Staatsstraße ausgebüxt. Ein Junge hat sie gesehen, seine Mutter hat dann die Polizei gerufen und die berichtet, dass die Schildkröte schnell ihrem Besitzer zurückgebracht werden konnte. Der wohnt auf einem Hof wenige hundert Meter von der Straße entfernt.
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1: Auf der A7 Füssen-Reute Richtung Ulm staut es sich zwischen Rastplatz Tannengarten und Dreieck Hittestetten auf 7 Kilometern sowie zwischen Kreuz Memmingen und Bergheim auf 3 Kilometern mit jeweils bis zu 10 Minuten Zeitverlust. In der Gegenrichtung gibt es zwischen Langenau und Kreuz Ulm-Elchingen 5 Kilometer Stau und bis zu 9 Minuten Zeitverlust. Vorsicht auf der A8 München Richtung Stuttgart zwischen Zusmarshausen und Burgau wegen eines defekten Fahrzeugs und Fahrzeugteilen auf der Fahrbahn. Auf der A96 Lindau Richtung München sorgt auf Höhe Bad Wörishofen Rauch in beiden Richtungen für Sichtbehinderung. Und uns liegt nur ein Blitzer vor, auf der Friedberger Straße in Augsburg. 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

0: Es ist 17 Uhr und 27 Minuten. 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
1: Heute am frühen Abend zeigt sich in Bayerisch-Schwaben und dem Allgäu die Sonne zwischen Wolken. Bis Mitternacht weht nur leichter Wind. In der Nacht geht es auf 15 bis 19 Grad zurück. Der Radio Schwaben 3-Tage-Trend. Morgen wird es freundlich, am Nachmittag heiß. Zum Abend hin ziehen mehr Wolken auf, bei 33 bis 35 Grad. Am Dienstag beginnt es wechselnd bewölkt, später sind örtliche Schauer möglich. Am Mittwoch wird es unbeständiger, mit Schauern teils auch Gewittern. Im Moment sind es in Gessertshausen 30 Grad bei wolkenlosem Himmel, in Germeringen 27 Grad, in Gundelfingen 29 Grad bei klarem Himmel.
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1: Auf der A7 Füssen-Reute Richtung Ulm staut es sich zwischen Rastplatz Tannengarten und Dreieck Hittestetten auf 7 Kilometern sowie zwischen Kreuz Memmingen und Bergheim auf 3 Kilometern mit jeweils bis zu 10 Minuten Zeitverlust. In der Gegenrichtung gibt es zwischen Langenau und Kreuz Ulm-Elchingen 5 Kilometer Stau und bis zu 9 Minuten Zeitverlust. Vorsicht auf der A8 München Richtung Stuttgart zwischen Zusmarshausen und Burgau wegen eines defekten Fahrzeugs und Fahrzeugteilen auf der Fahrbahn. Auf der A96 Lindau Richtung München sorgt auf Höhe Bad Wörishofen Rauch in beiden Richtungen für Sichtbehinderung. Und uns liegt nur ein Blitzer vor, auf der Friedberger Straße in Augsburg. 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
1: Am frühen Abend zeigt sich der Himmel freundlich mit Sonne und lockeren Wolken. Der Wind weht meist leicht. In der Nacht sinken die Temperaturen auf 15 bis 20 Grad. Der Radio Schwaben 3-Tage-Trend. Morgen beginnt der Tag freundlich. Später geht es hoch auf heiße 33 bis 35 Grad. Am Dienstag zeigt es sich zunächst freundlich. Später sind örtliche Schauer möglich. Und zur Wochenmitte ist es in Bayerisch-Schwaben und dem Allgäu wechselhaft mit weiteren örtlichen Regenschauern. Die aktuellen Wetterwerte: Augsburg am Rathausplatz 28 Grad und wolkenlos, Jengen 27 Grad und Nordendorf 30 Grad.
0: Es ist 17 Uhr und 55 Minuten. 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
2: Ich bin Helen Martin. In Griechenland kämpfen die Einsatzkräfte weiter unermüdlich gegen die Waldbrände an. Bei den Löscharbeiten westlich von Athen sind dabei zwei Hubschrauber zusammengestoßen und abgestürzt. Die Piloten des einen Hubschraubers haben sich per Funk gemeldet, die anderen Piloten werden noch gesucht. Laut ersten Schätzungen ist in der Region westlich von Athen seit Freitag eine Fläche von 10.000 Hektar abgebrannt. Bundesarbeitsministerin Baas von der SPD hat die Union aufgefordert, ihre Position zur Abschaffung der abschlagsfreien Frührente zu klären. Mehrere Ostministerpräsidenten der CDU wollen ja an der Rente mit 63 festhalten, anders als die Unionsspitze. Im ZDF-Sommerinterview hat Baas gesagt:
3: Ich sag mal, ich streue mich als SPD nicht dagegen, wenn das Unionsmeinung wäre. Das sehe ich aber noch nicht. Also ich glaube, die Ostministerpräsidenten der CDU müssen das jetzt mal mit der Fraktion der CDU-CSU klären.
2: Die SPD habe immer vertreten, dass Menschen, die früher angefangen haben zu arbeiten, auch die Möglichkeit haben müssten, früher auszusteigen, so Baas. Im ehemaligen KZ Auschwitz-Birkenau ist heute an die von den Nationalsozialisten ermordeten Sinti und Roma erinnert worden. Der Vorsitzende des Zentralrats der deutschen Sinti und Roma, Rose, hat dabei vor wachsendem Antiziganismus in Deutschland gewarnt, befeuert durch Wahlerfolge rechtsextremer Parteien. Die Nazis haben schätzungsweise bis zu 500.000 Sinti und Roma ermordet. Die Deutsche Umwelthilfe hat angekündigt, gegen das neue Heizungsgesetz vors Bundesverfassungsgericht zu ziehen. Das Ziel der Klimaneutralität bis 2045 könne mit diesem Gesetz nicht erreicht werden, so die DUH. Die kritisiert, dass kein Verbot des Einbaus von Öl- und Gasheizungen vorgesehen ist. Die Verfassungsbeschwerde soll im September eingereicht werden. 72 Stunden lang Posaunenmusik ohne Unterbrechung. Das gab's in Nürnberg zu hören. Da haben 1800 Musikerinnen und Musiker versucht, einen Weltrekord aufzustellen. Heute Morgen ist das Konzert zu Ende gegangen. Allerdings ist noch nicht ganz klar, ob es auch wirklich ein Weltrekord geworden ist. Das muss das Rekordinstitut Deutschland erst offiziell bestätigen.
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1: Auf der A7 Füssen-Reute Richtung Ulm staut es sich zwischen Rastplatz Tannengarten und Dreieck Hittistetten auf 7 Kilometern mit bis zu 10 Minuten Zeitverlust. In Richtung Füssen-Reute sind es zwischen Langenau und Kreuz Ulm-Elchingen 5 Kilometer Stau und bis zu 9 Minuten Zeitverlust. Auf der A8 München Richtung Stuttgart ist zwischen Zusmarshausen und Burgau nach einem Unfall mit mehreren Fahrzeugen der Standstreifen blockiert. Auf der A96 München Richtung Lindau ist die Ausfahrt Bad Wörishofen wegen eines Polizeieinsatzes gesperrt. Auf der B17 Füssener Straße Landsberg Richtung Reute staut es sich zwischen Horn und Füssen auf 1 Kilometer mit bis zu 13 Minuten Zeitverlust, zwischen Schwangau und Füssen auf 2 Kilometern mit bis zu 27 Minuten Zeitverlust. Im Sendegebiet gibt es im Moment keine Blitzer und Abstandsmessungen. Kommt gut ans Ziel.
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0: Es ist 18 Uhr und 25 Minuten. 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
1: Heute am frühen Abend ist es meist heiter, im Allgäu wolkiger, dazu weht kaum Wind. In Bayerisch-Schwaben und im Allgäu bleibt es in der Nacht überwiegend klar. Im Ostallgäu kann sich örtlich Nebel bilden, die Werte sinken auf rund 16 Grad. Der Radio Schwaben 3-Tage-Trend. Morgen ist es zunächst freundlich, dann heiß und zunehmend wolkig, mit Spitzen um 35 Grad. Zum Wochenstart zeigt es sich wechselhafter, örtlich ziehen Schauer auf. Zur Wochenmitte folgen weitere Regenschauer und die Hitze lässt etwas nach. Derzeit liegen die Temperaturen in Neusäß bei 29 Grad und in Marktoberdorf bei 27 Grad. In Neusäß und Nersingen ist es leicht bewölkt, in Nersingen bei 29 Grad.
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1: Auf der A7 Füssen-Reute Richtung Ulm staut es sich zwischen Rastplatz Tannengarten und Dreieck Hittistetten auf 7 Kilometern mit bis zu 10 Minuten Zeitverlust. In Richtung Füssen-Reute sind es zwischen Langenau und Kreuz Ulm-Elchingen 5 Kilometer Stau und bis zu 9 Minuten Zeitverlust. Auf der A8 München Richtung Stuttgart ist zwischen Zusmarshausen und Burgau nach einem Unfall mit mehreren Fahrzeugen der Standstreifen blockiert. Auf der A96 München Richtung Lindau ist die Ausfahrt Bad Wörishofen wegen eines Polizeieinsatzes gesperrt. Auf der B17 Füssener Straße Landsberg Richtung Reute staut es sich zwischen Horn und Füssen auf 1 Kilometer mit bis zu 13 Minuten Zeitverlust, zwischen Schwangau und Füssen auf 2 Kilometern mit bis zu 27 Minuten Zeitverlust. Im Sendegebiet gibt es im Moment keine Blitzer und Abstandsmessungen. Kommt gut ans Ziel.
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1: Am Abend ist es heiter und warm. Zwischen Nordschwaben und dem Allgäu kühlt es in der Nacht auf 15 bis 19 Grad ab. Der Radio Schwaben 3-Tage-Trend. Morgen scheint am Vormittag zunächst oft die Sonne, später ziehen regional Wolken auf. Bei 33 bis 35 Grad ist es heiß. Übermorgen zeigt es sich zunächst freundlich und heiß, ehe am Abend einzelne Schauer aufziehen. Zur Wochenmitte geht es wechselhaft mit weiteren Regenschauern weiter. Im Moment in Kissing 29 Grad und wolkenlos, in Sonthofen 24 Grad sowie in Holzheim 29 Grad und klar.
0: Es ist 18 Uhr und 55 Minuten. 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
2: Ich bin Helen Martin. Woher kommen die hohen Zustimmungswerte der AfD? Laut CSU-Chef Söder liegt die Ursache darin, dass nicht konsequent genug abgeschoben wird. Im ARD-Sommerinterview hat der bayerische Ministerpräsident gesagt, es seien immer noch viele Menschen in Deutschland, obwohl sie kein Aufenthaltsrecht haben. Das Stadtbild, von dem viele reden, habe sich daher noch nicht verändert. Um die AfD zu bekämpfen, braucht man laut Söder außerdem eine erfolgreiche Wirtschaftspolitik. Während sich die Lage bei den Waldbränden in Spanien und in der Türkei etwas entspannt, kämpft die griechische Feuerwehr weiter gegen einen großen Brand bei Athen. Dort sind zwei Löschhubschrauber abgestürzt. Takis Tafos berichtet aus Athen.
3: Das Fernsehen zeigte ein Video, auf dem der Moment des Unglücks zu sehen sein soll. Die Piloten des ersten Hubschraubers überlebten das Unglück. Nach ersten Schätzungen wurden seit Freitag mehr als 10.000 Hektar Wald sowie Häuser und landwirtschaftliche Flächen in der Region westlich von Athen zerstört.
2: Auch in Bayern kämpfen seit Tagen Einsatzkräfte an verschiedenen Orten gegen Waldbrände. In den Chiemgauer Alpen laufen Nachlöscharbeiten. Am Johannesberg in der Oberpfalz ist das Feuer unter Kontrolle, aber noch nicht ganz gelöscht. 7 Feuerwehrleute sind beim Einsatz dort bisher verletzt worden. Auch in den nächsten Tagen bleibt die Waldbrandgefahr hoch. In weiten Teilen von Bayern gilt die zweithöchste Warnstufe. Die Dauerkrise in der Industrie macht vielen Beschäftigten körperlich und seelisch zu schaffen. In einer YouGov-Umfrage haben 44% von gestiegener Belastung berichtet, weitere 29% von teilweise mehr Stress. Hauptgründe sind Einsparungen und Personalabbau. Besonders betroffen ist die Produktion. Mehr als die Hälfte erwartet künftig noch höhere Anforderungen. Die 5-malige Olympiasiegerin Claudia Pechstein ist neue Eisschnelllauf-Bundestrainerin im Bereich Mehrkampf. Sie hatte das Amt bereits kommissarisch angetreten und jetzt komplett übernommen. Die Deutsche Eisschnelllauf- und Shorttrack-Gemeinschaft hofft, dass es mit Pechstein als Trainerin wieder zurück an die Weltspitze geht.
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1: Auf der A7 Füssenreute Richtung Ulm zwischen Kreuz Memmingen und Rastplatz Brühl Ost 5 Kilometer Stau. Auf der A7 Ulm Richtung Füssenreute zwischen Langenau und Kreuz Ulm-Elchingen ebenfalls 5 Kilometer Stau. Auf der A96 München Richtung Lindau ist die Ausfahrt Bad Wörishofen wegen eines Polizeieinsatzes gesperrt. Auf der B17 Füssener Straße Landsberg Richtung Reute staut es sich zwischen Horn und Füssen auf 1 Kilometer mit bis zu 13 Minuten Zeitverlust, sowie zwischen Schwangau und Füssen auf 1 Kilometer mit bis zu 15 Minuten Zeitverlust. Auf der B310 Hindelang-Oberjoch Richtung Nesselwang zwischen Abzweig nach Nesselwang und A7 Eu-Mittelberg 2 Kilometer Stau. Im Sendegebiet gibt es im Moment keine Blitzer und Abstandsmessungen. Kommt gut ans Ziel.
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0: Es ist 19 Uhr und 26 Minuten. 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
1: Zum Abend hin zeigt sich vielfach klarer Himmel. In Bayerisch-Schwaben und im Allgäu ist der Wind schwach. In der Nacht kühlt es meist auf 15 bis 20 Grad ab. Der Radio Schwaben 3-Tage-Trend. Morgen startet freundlich. Später ziehen mehr Wolken auf bei 33 bis 35 Grad. Am Dienstag ist es zunächst heiß und teils freundlich. Gegen Abend sind örtlich Schauer oder Gewitter möglich. Am Mittwoch setzt sich die wechselhafte Tendenz mit weiteren Regenschauern fort. Aktuell meldet Aichach 29 Grad bei leichter Bewölkung, Immenstadt 24 Grad und Monheim 28 Grad.
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1: Auf der A7 Füssenreute Richtung Ulm zwischen Kreuz Memmingen und Rastplatz Brühl Ost 5 Kilometer Stau. Auf der A7 Ulm Richtung Füssenreute zwischen Langenau und Kreuz Ulm-Elchingen ebenfalls 5 Kilometer Stau. Auf der A96 München Richtung Lindau ist die Ausfahrt Bad Wörishofen wegen eines Polizeieinsatzes gesperrt. Auf der B17 Füssener Straße Landsberg Richtung Reute staut es sich zwischen Horn und Füssen auf 1 Kilometer mit bis zu 13 Minuten Zeitverlust, sowie zwischen Schwangau und Füssen auf 1 Kilometer mit bis zu 15 Minuten Zeitverlust. Auf der B310 Hindelang-Oberjoch Richtung Nesselwang zwischen Abzweig nach Nesselwang und A7 Eu-Mittelberg 2 Kilometer Stau. Im Sendegebiet gibt es im Moment keine Blitzer und Abstandsmessungen. Kommt gut ans Ziel.
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1: Heute Abend zeigt sich der Himmel meist klar, die Wärme hält sich. In Bayerisch-Schwaben und im Allgäu ziehen nur wenige Wolken durch. In der Nacht kühlt es auf 15 bis 21 Grad ab. Der Radio Schwaben 3-Tage-Trend. Morgen ist es zunächst freundlich, später wolkiger und mit 31 bis 35 Grad sehr heiß. Am Dienstag ist der Tag sonnig. Zum Abend zeigen sich einzelne Schauer. Zur Wochenmitte ist es wechselhaft mit weiteren Schauern und etwas weniger Hitze. Aktuell meldet Königsbrunn leicht bewölkt bei 30 Grad. In Pfronten 22 Grad. In Burgau wolkenlos bei 29 Grad.
0: Es ist 19 Uhr und 55 Minuten. 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
2: Ich bin Helen Martin. Wie steht die Union denn jetzt zur Frührente mit 63? Da gibt's verschiedene Ansichten. CSU-Chef Söder hat im ARD-Sommerinterview davor gewarnt, das ganze Rentenpaket aufzuschnüren. Bundesarbeitsministerin Baas hat im ZDF-Sommerinterview die Union aufgefordert, ihre Position zu klären. Ursula Winkler berichtet.
3: Arbeitsministerin Baas zeigte sich im ZDF offen dafür, das Paket nochmal aufzuschnüren. Die drei ostdeutschen CDU-Ministerpräsidenten Kretschmer, Schulze und Vogt wollen an der abschlagsfreien Frührente festhalten. Von der CDU-Spitze hieß es später allerdings nochmal, nein, die Union bleibe bei der Abschaffung. Auch Söder betonte im ARD-Sommerinterview, wie überrascht er über den Vorstoß der ostdeutschen CDU-Kollegen war.
2: Grüne und SPD vermuten hinter dem Massenandrang von Migranten auf die spanische Exklave Ceuta eine gezielte Provokation. Die Grünen-Politikerin Nani sprach in der Rheinischen Post von einer Aktion zur Destabilisierung und politischen Spaltung Spaniens und Europas. SPD-Fraktionsvize Eichwede sagte, es habe sich um eine offenbar durch gezielte Falschinformationen gesteuerte Bewegung gehandelt. Am Dienstag beraten die EU-Innenminister über die Hintergründe. Jedes Jahr am 2. August wird an die Sinti und Roma erinnert, die von den Nationalsozialisten ermordet wurden. Zu diesem Anlass gab es eine Veranstaltung in der KZ-Gedenkstätte Auschwitz-Birkenau. Der Antiziganismusbeauftragte der Bundesregierung, Brandt, hat dazu aufgerufen, das Gedenken an die rund 500.000 Opfer wachzuhalten. Man müsse Antiziganismus entschieden entgegentreten, sagte er. Ungarn schaltet sein einziges Atomkraftwerk ab, weil die Pegelstände an der Donau so niedrig sind. Die Reaktoren des AKW in Paks werden mit dem Wasser aus der Donau gekühlt. Über das Jahr gerechnet kommen 40% des ungarischen Strombedarfs aus dem Atomkraftwerk in Paks. Mehr als 1.800 Musikerinnen und Musiker haben in Nürnberg einen Weltrekordversuch gewagt. 72 Stunden wurde nonstop auf Posaunen gespielt. Dabei haben sich die Musiker in Gruppen abgewechselt. Heute Morgen um 9 war das XXL-Konzert vorbei. Jetzt muss noch das Rekordinstitut Deutschland den Weltrekord in der Jakobskirche offiziell bestätigen.
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1: Auf der A7 Füssen-Reute Richtung Ulm zwischen Kreuz Memmingen und Rastplatz Brühl-Ost 5 Kilometer Stau. Auf der B17 Füssener Straße Landsberg Richtung Reute zwischen Horn und Füssen 1 Kilometer Stau mit bis zu 13 Minuten Zeitverlust. Und zwischen Schwangau und Füssen 1 Kilometer Stau mit bis zu 15 Minuten Zeitverlust. Auf der B310 Hindelang-Oberjoch Richtung Nesselwang zwischen Abzweig nach Nesselwang und A7 Eu-Mittelberg 2 Kilometer Stau. Derzeit wird in unserer Region nicht geblitzt. Meldet Staus und Blitzer immer per WhatsApp unter 08000
0: 11 82 11. 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

0: Es ist 20 Uhr und 24 Minuten. 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
1: Heute Abend ist es meist heiter und warm bei 24 bis 29 Grad. Dazu weht schwacher Wind. Der Radio Schwaben 3-Tage-Trend. In Bayerisch-Schwaben und im Allgäu. Morgen gibt es zunächst viel Sonne. Am Nachmittag ist es verbreitet heiß. Im Oberallgäu sind Gewitter möglich bei 30 bis 35 Grad. Am Dienstag gibt es nach sonnigen Abschnitten regional Schauer. Zur Wochenmitte zeigt es sich wechselhaft mit weiteren Schauern. Aktuell meldet Friedberg 28 Grad bei wolkenlosem Himmel. Kaufbeuren 25 Grad, in Nördlingen 29 Grad, ebenfalls klar.
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1: Auf der A7 Füssenreute Richtung Ulm staut es sich zwischen Kreuzmemmingen und Rastplatz Brühl Ost auf 5 Kilometern. Auf der B17 Landsberg Richtung Reute gibt es zwischen Horn und Füssen sowie zwischen Schwangau und Füssen jeweils einen Kilometer Stau mit bis zu 13 bzw. 15 Minuten Zeitverlust. Vorsicht auf der B19 Kempten Richtung Oberstdorf. Zwischen Herzmanns und Immenstadt Nord sind Fahrradfahrer auf der Fahrbahn. Auf der B310 Hindelang Oberjoch Richtung Nesselwang staut es sich zwischen dem Abzweig nach Nesselwang und der A7 Eu-Mittelberg auf 2 Kilometern. Meldungen über Blitzer oder Abstandsmessungen liegen uns derzeit nicht vor. Kommt gut an.
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1: Ein warmer Abend klingt heute mit viel Sonne und wenigen Wolken aus. In Bayerisch-Schwaben und im Allgäu bleibt es bis Mitternacht freundlich bei schwachem Wind. In der Nacht ziehen zeitweise Wolken durch. Die Temperaturen liegen zwischen 15 und 20 Grad. Der Radio Schwaben 3-Tage-Trend. Morgen startet freundlich. Später wird es wolkiger. Am Nachmittag erreichen die Temperaturen 30 bis 35 Grad. Im Oberallgäu sind am Abend Gewitter möglich. Am Dienstag scheint zunächst teils die Sonne, später sind Schauer möglich. Zur Wochenmitte wird es unbeständiger mit weiteren Regenschauern und etwas niedrigeren Temperaturen. Die aktuellen Wetterwerte. Untermeitingen 28 Grad, trocken und klar. Memmingen 26 Grad und Burtenbach 27 Grad.
0: Es ist 20 Uhr und 56 Minuten. 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
2: Ich bin Helen Martin. Die AfD ist in mehreren Umfragen aktuell die stärkste Kraft. Für CSU-Chef Söder hat das verschiedene Gründe, zum Beispiel, dass seiner Meinung nach nicht genug abgeschoben wird. Im ARD-Sommerinterview sagte Bayerns Ministerpräsident:
3: Das berühmte Stadtbild, von dem viele reden, hat sich noch nicht so verändert. Es sind weniger Menschen dazugekommen, aber es sind immer noch sehr viele da, wo sie eigentlich kein Aufenthaltsrecht haben. Und diejenigen müssen dann auch zurückgeführt werden. Das machen wir jetzt in Deutschland sehr, sehr stark.
2: Um die AfD zu bekämpfen, brauche man außerdem eine erfolgreiche Wirtschaftspolitik, so Söder weiter. Als wären die Löscharbeiten bei den Waldbränden in Griechenland nicht eh schon schwer genug, sind jetzt auch noch zwei Löschhubschrauber zusammengestoßen. Dabei sind zwei Piloten des einen Hubschraubers ums Leben gekommen. Die beiden Piloten des anderen Hubschraubers haben überlebt. In der Region westlich von Athen breiten sich die Flammen immer weiter aus. Nach ersten Schätzungen ist seit Freitag eine Fläche von über 10.000 Hektar abgebrannt. Zwar kehrt nach dem Ansturm von Migranten wieder Normalität in der spanischen Exklave Ceuta ein, doch im Meer werden weitere Tote gesucht. Bestätigt sind bislang mindestens 72 Todesopfer. Die meisten von ihnen sind beim Versuch, Ceuta von Marokko aus zu erreichen, ertrunken. Derweil hat sich die Debatte um den Schutz der EU-Außengrenzen verschärft. Am Dienstag beraten die EU-Innenminister über das Thema. Starke Rauchwolken, Straßensperrungen und mehr als 170 Einsatzkräfte. In Türkheim im Unterallgäu ist ein Restmülllager in Brand geraten. Das Ganze ist auf dem Gelände eines Recyclingunternehmens passiert. Zwei Bagger mussten den Müll umschichten. Landwirte und Bauunternehmen haben mit Wasserfässern ausgeholfen. Der Schaden liegt im sechsstelligen Bereich. Die Brandursache ist noch unklar. Die Ölallianz OPEC Plus weitet ihre Förderung aus. Ab September soll die Menge um rund 188.000 Barrel pro Tag steigen. Ziel soll sein, den Ölmarkt zu stabilisieren. Zu OPEC Plus gehören neben den OPEC-Staaten auch Länder wie Russland, Kasachstan und Oman. Zuletzt war durch den Nahostkonflikt ja der Ölpreis gestiegen. Kraftstoffe sind dadurch teurer geworden.
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1: Auf der A7 Füssen-Reute Richtung Ulm staut es sich zwischen Kreuz Memmingen und Rastplatz Brühl-Ost auf 5 Kilometern. Auf der A8 Stuttgart Richtung München sind zwischen Leipheim und Günzburg wegen einer ungesicherten Unfallstelle der linke und rechte Fahrstreifen sowie der Standstreifen blockiert. Auf der B17 Füssener Straße Landsberg Richtung Reute staut es sich zwischen Schwangau und Füssen auf 1 Kilometer mit bis zu 15 Minuten Zeitverlust. Auf der B310 Hinde Lang-Oberjoch Richtung Messelwang stockt es zwischen Abzweig nach Nesselwang und A7 Eu-Mittelberg auf 2 Kilometern mit bis zu 12 Minuten Zeitverlust. Aktuell sind keine Radarfallen aufgebaut. Gute und sichere Fahrt.
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0: ist 21 Uhr und 25 Minuten. 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
1: Heute Abend ist es heiter bis klar. In Bayerisch-Schwaben und im Allgäu ist es fast windstill. In der Nacht bleibt es mild bei rund 17 Grad. Der Radio Schwaben 3-Tage-Trend. Morgen gibt es Sonne und Wolken bei rund 16 Grad. Am Nachmittag stehen etwa 34 Grad an. Zum Abend hin verdichten sich die Wolken und im Oberallgäu sind Gewitter möglich. Am Dienstag ist es heiß und wechselhaft mit einzelnen Regenschauern. Zur Wochenmitte geht es unbeständig mit weiteren Regenschauern weiter. Die aktuellen Wetterwerte. Gessertshausen 26 Grad bei wolkenlosem Himmel. Nesselwang 21 Grad. Wemding 26 Grad bei leichter Bewölkung.
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1: Vorsicht auf der A7 Ulm Richtung Füssenreute zwischen Nersingen und Dreieck Hittistetten. Dort steht ein unbeleuchtetes Fahrzeug auf der Fahrbahn. In der Gegenrichtung staut es sich auf der A7 Füssenreute Richtung Ulm zwischen Kreuz Memmingen und Rastplatz Brühl Ost auf 5 Kilometern mit bis zu 9 Minuten Zeitverlust. Auf der A8 Stuttgart Richtung München zwischen Leipheim und Günzburg ist die Richtungsfahrbahn blockiert, bildet eine Gasse für Rettungs- und Einsatzfahrzeuge. Wegen einer ungesicherten Unfallstelle wird der Stau länger. Auf der B310 Hindelang-Oberjoch Richtung Nesselwang zwischen Abzweig nach Nesselwang und der A7 bei Eu-Mittelberg gibt es 2 Kilometer Stau mit bis zu 12 Minuten Zeitverlust. Vorsicht auf der B10 Augsburg Richtung Ulm, Neu-Ulm-Europastraße zwischen Max-Eid-Straße und Reutierstraße. Ein Holzbalken liegt auf der Fahrbahn. Meldungen über Blitzer oder Abstandsmessungen liegen uns derzeit nicht vor. Kommt gut an.
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1: Zum späten Abend zeigt sich der Himmel meist klar, der Wind ist schwach. Zwischen Donau und den Alpen ist es bis Mitternacht freundlich, in der Nacht kühlt es auf 15 bis 19 Grad ab. Der Radio Schwaben 3-Tage-Trend. Morgen zeigt sich in Bayerisch-Schwaben und dem Allgäu zuerst die Sonne. Später zieht eine Wolkendecke auf. Am Nachmittag stehen 33 bis 35 Grad an. Am Dienstag ist es zunächst freundlich und heiß. Zum Abend hin sind regional Schauer oder Gewitter möglich. Zur Wochenmitte folgen Regenschauer bei warmen Temperaturen. Die aktuellen Wetterwerte. In Großaltingen sind es 26 Grad und trocken. In Buxheim werden 24 Grad gemessen. In Kaisheim sind es 25 Grad und wolkenlos.
0: Es ist 21 Uhr und 55 Minuten. 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
2: Ich bin Joshua Heise. Die Spritpreise sind ja wieder deutlich gestiegen und CSU-Chef Söder bezweifelt deshalb, dass die 12-Uhr-Regel wirklich funktioniert. Das hat der bayerische Ministerpräsident im ARD-Sommer-Interview gesagt. Ursula Winkler berichtet.
3: Seit dem Beginn des Iran-Kriegs und der Blockade in der Straße von Hormuz sind die Spritpreise stark gestiegen. Der Tankrabatt hatte sie vorübergehend etwas gedrückt, aber eine baldige Neuauflage der Steuersenkung kann sich Söder nicht vorstellen. Sollten sich die Preise an den Zapfsäulen aber auch in den kommenden Monaten nicht entspannen, wäre er offen für weitere Maßnahmen wie einen Spritpreisdeckel oder eine Übergewinnsteuer für die Mineralölkonzerne.
2: Bei den Löscharbeiten des Waldbrands in Griechenland sind zwei Hubschrauber zusammengestoßen. Dabei sind die Piloten des einen Hubschraubers ums Leben gekommen, die Piloten des anderen haben überlebt. Derweil hat das Auswärtige Amt eine Warnung an alle deutschen Urlauber rausgegeben, die in der Region westlich von Athen sind. Sie sollen zum Beispiel immer eine Powerbank dabei haben und sich an die Vorgaben der Behörden halten. Auch in Bayern kämpfen seit Tagen Einsatzkräfte an verschiedenen Orten gegen Waldbrände. In den Chiemgauer Alpen laufen Nachlöscharbeiten. Am Johannisberg in der Oberpfalz ist das Feuer unter Kontrolle, aber noch nicht ganz gelöscht. 7 Feuerwehrleute sind beim Einsatz bisher verletzt worden. Auch in den nächsten Tagen bleibt die Waldbrandgefahr in Bayern hoch. Immer mehr Menschen nutzen ja die Abnehmspritze, um Gewicht zu verlieren. Die Vorsitzende des Bundesausschusses von Ärzten, Kliniken und Krankenkassen, Oppendrenk, ist offen dafür, dass die Kassen die Kosten dafür übernehmen. Dem Spiegel hat sie gesagt, dass die Debatte in Deutschland über Adipositas rückständig sei. Bislang fallen Abnehmspritzen unter sogenannte Lifestyle-Arzneimittel. Mehr als 1800 Musikerinnen und Musiker haben in Nürnberg einen Weltrekordversuch gewagt. 72 Stunden wurde nonstop auf Posaunen gespielt. Dabei haben sich die Musiker in Gruppen abgewechselt. Heute Morgen um 9 war das XXL-Konzert vorbei. Jetzt muss noch das Rekordinstitut Deutschland den Weltrekord in der Jakobskirche offiziell bestätigen.
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1: Auf der A7 Füssenreute Richtung Ulm zwischen Altenstadt an der Iller und Rastplatz Badhauser Wald 3 Kilometer Stau mit bis zu 12 Minuten Zeitverlust. Vorsicht auf der A7 Ulm Richtung Füssenreute zwischen Nersingen und Dreieck Hittestetten wegen eines unbeleuchteten Fahrzeugs auf der Fahrbahn. Vorsicht auf der A8 München Richtung Stuttgart zwischen Leipheim und Kreuz Ulm-Elchingen wegen eines brennenden Fahrzeugs und Sichtbehinderung durch Rauch. Der Standstreifen ist blockiert und gesperrt, ebenso der rechte Fahrstreifen. Auf der A8 Stuttgart Richtung München zwischen Leipheim und Günzburg ist die Richtungsfahrbahn wegen einer ungesicherten Unfallstelle blockiert. Bildet eine Gasse für Rettungs- und Einsatzfahrzeuge. Der Stau wird länger. Im Moment gibt es keine Geschwindigkeitskontrollen. 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

0: Es ist 22 Uhr und 25 Minuten. 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
1: Heute Abend ist es meist klar, der Wind kaum zu spüren. In der Nacht sinken die Temperaturen auf etwa 15 bis 19 Grad. Im Unterallgäu und Ostallgäu kann sich örtlich Nebel bilden. Der Radio Schwaben 3-Tage-Trend. Morgen zeigt sich das Wetter in Bayerisch-Schwaben und dem Allgäu freundlich, später vielfach bewölkt. Bei 33 bis 35 Grad ist es heiß. Im Oberallgäu sind Regenschauer möglich. Am Dienstag setzt sich die Hitze fort. Dazu sind weitere Schauer möglich. Zur Wochenmitte ist es etwas weniger heiß, aber weiter wechselhaft mit weiteren Regenschauern. Momentan haben wir in Rehling 24 Grad, in Babenhausen 22 Grad und in Oettingen 24 Grad bei klarem Himmel.
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1: Auf der A7 Füssen-Reute Richtung Ulm zwischen Altenstadt an der Iller und dem Rastplatz Badhauser Wald gibt es 3 Kilometer Stau mit bis zu 12 Minuten Zeitverlust. Auf der A8 München Richtung Stuttgart zwischen Leipheim und Kreuz Ulm-Elchingen blockiert ein defekter PKW den Standstreifen. Der rechte Fahrstreifen ist gesperrt. Wir haben nur einen Blitzer vorliegen auf der B10 bei Neu-Ulm. Gute und sichere Fahrt.
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1: Heute Nacht zeigt sich der Himmel meist klar und windarm. In Bayerisch-Schwaben und im Allgäu kann sich in feuchten Tälern örtlich Nebel bilden. Die Temperaturen sinken auf 15 bis 19 Grad. Der Radio Schwaben 3-Tage-Trend. Morgen beginnt freundlich, im Tagesverlauf ziehen mehr Wolken auf. Nachmittags erreichen die Temperaturen 33 bis 35 Grad. Am Dienstag gibt es zunächst Wolken, später freundliche Abschnitte, bevor abends einzelne Schauer aufziehen. Am Mittwoch zeigt es sich wechselhaft mit weiteren Schauern. Derzeit in Affing 23 Grad, in Bad Hindelang 19 Grad und in Illertissen 24 Grad, jeweils wolkenlos.
0: Es ist 22 Uhr und 57 Minuten. 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
2: Ich bin Joshua Heise. Wegen der Waldbrände in Griechenland weist das Auswärtige Amt Reisende auf mögliche Gefahren hin. Urlauber sollten sich stets über das Wetter informieren und Notfallbenachrichtigungen auf dem Handy anstellen, heißt es auf der Internetseite des Ministeriums. Ursula Winkler berichtet.
3: Das Amt wies auch darauf hin, dass es auf der Reise zu Straßensperren oder Evakuierungen kommen kann. Seit Tagen kämpfen die Feuerwehrleute in Griechenland gegen die Flammen. Vor allem bei einem Großbrand nahe der Hauptstadt Athen. Dort kollidierten Medienberichte zufolge nun auch noch zwei Löschhubschrauber in der Luft und stürzten ab. Die Crew der einen Maschine überlebte das Unglück.
2: Im Berliner Tiergarten sind am Abend rund 1000 Menschen zu einer Mahnwache zusammengekommen. Am Tatort des islamistischen Anschlags vom 25. Juli gedachten sie der getöteten Frau und den 31 Verletzten. Die Teilnehmenden forderten unter anderem die Aufnahme des Schutzes queerer Menschen im Grundgesetz sowie ein Berliner Gewalthilfegesetz. Zwischen Österreich und der Schweiz liegt das kleine Fürstentum Liechtenstein. Und genau dieses kleine Land ist jetzt Opfer eines großen Cyberangriffs geworden. Nach Regierungsangaben wurde das Verzeichnis wirtschaftlich berechtigter Personen angegriffen und die Daten von 31.000 Menschen abgegriffen. Insgesamt leben rund 41.000 Menschen in Liechtenstein. Die spanische Exklave Ceuta findet langsam in den Alltag zurück. Was bleibt, sind 3000 Sicherheitskräfte, die wegen des Ansturms zehntausender Migranten in das Gebiet in Nordafrika entsendet wurden. Unterdessen ist die Zahl der Menschen, die bei dem Versuch nach Ceuta zu gelangen umgekommen sind, auf 72 gestiegen. Einsatzkräfte suchen im Meer nach weiteren Leichen. Im Oktober wählt Brasilien einen neuen Präsidenten und Amtsinhaber Lula da Silva strebt eine vierte Amtszeit an. Seine linke Arbeiterpartei hat ihn offiziell als Kandidaten nominiert. Vor seinen Anhängern sagte der 80-Jährige, er sei topfit. Sein stärkster Konkurrent heißt auch dieses Mal Bolsonaro, nur handelt es sich jetzt um den Sohn des inhaftierten Ex-Präsidenten.
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1: Auf der A7 Füssen-Reute Richtung Ulm gibt es zwischen Altenstadt an der Iller und dem Rastplatz Badhauser Wald 3 Kilometer Stau, Zeitverlust bis zu 12 Minuten. Auf der A8 München Richtung Stuttgart zwischen Leipheim und Kreuz Ulm-Elchingen blockiert ein defekter PKW den Standstreifen. Der rechte Fahrstreifen ist gesperrt. Nur ein Blitzer ist derzeit aufgebaut, auf der B10 bei Neu-Ulm. Kommt gut ans Ziel.
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0: Es ist 23 Uhr und 24 Minuten. 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
1: Heute Nacht zeigt sich ein klarer Himmel. In Bayerisch-Schwaben und im Allgäu ist der Wind schwach. Die Temperaturen sinken auf 15 bis 19 Grad. Der Radio Schwaben 3-Tage-Trend. Morgen ist der Tag zunächst freundlich, bevor sich die Wolken mehren. Am Nachmittag erreichen die Temperaturen 33 bis 35 Grad. Am Dienstag gibt es zunächst Sonne und Wolken. Zum Abend sind örtlich Schauer oder Gewitter möglich. Zur Wochenmitte ziehen wieder einzelne Regenschauer durch. Aktuell in Dinkelscherben 22 Grad bei leichter Bewölkung, in Füssen 20 Grad und in Jettingen-Scheppach 22 Grad.
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1: Auf der A7 Füssen-Reute Richtung Ulm staut es sich zwischen Altenstadt an der Iller und Rastplatz Badhauser Wald auf 3 Kilometern mit bis zu 12 Minuten Zeitverlust. Auf der A8 München Richtung Stuttgart zwischen Leipheim und Kreuz Ulm-Elchingen blockiert ein defekter PKW den Standstreifen. Der rechte Fahrstreifen ist gesperrt. Geblitzt wird nur an einer Stelle, auf der B10 bei Neu-Ulm. Die kostenfreie Verkehrs- und Blitzer-Hotline 08000 11 82 11.
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2: Heute Nacht ist es klar und windarm. In Bayerisch-Schwaben und dem Allgäu ist die Nacht mild. In den kühleren Lagen liegen die Tiefstwerte zwischen 16 und 19 Grad. Der Radio Schwaben 3-Tage-Trend. Morgen beginnt der Tag mit viel Sonne. Später ziehen Wolken auf. Bei 30 bis 35 Grad ist es heiß. Am Dienstag zeigt es sich zunächst freundlich. Im Tagesverlauf kommen örtlich Schauer auf. Zur Wochenmitte folgen erneut Schauer. Vereinzelt sind auch Gewitter möglich. In Pöttmes sind es im Moment 23 Grad. In Buchlohe und Buttenwiesen jeweils 21 Grad. Dazu ist es wolkenlos.
0: Es ist 23 Uhr und 58 Minuten. 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
3: Ich bin Joshua Heise. Umweltstaatssekretär Flassbart hat für den nächsten Sommer einen nationalen Hitzeaktionsplan gefordert. Im ZDF fand der SPD-Politiker klare Worte.
4: Diejenigen, die immer mal wieder reden, dass der Klimaschutz doch vielleicht auch nicht zu ernst genommen werden darf, dass man die Dinge doch auch noch mal ein bisschen mit Augenmaß angehen soll, die produzieren das Leid von übermorgen.
3: Außerdem gab Flassbart dem Bundesrechnungshof die Schuld daran, dass viele Krankenhäuser keine Klimaanlagen haben. Der Rechnungshof hatte gesagt, dass die Bundesregierung mit einem entsprechenden Programm ihre Kompetenzen überschritten habe. Berufstätige sind 2025 so häufig wie noch nie wegen Stress krankgeschrieben gewesen. Nach Zahlen der kaufmännischen Krankenkasse sind die Krankheitstage in dem Bereich seit 2017 um 80% gestiegen. Als Gründe nennt die KKH neben privaten Problemen zu hohes Arbeitspensum, Überstunden, Existenzängste und Konflikte am Arbeitsplatz. Die Union streitet intern über die Abschaffung der abschlagsfreien Rente nach 45 Beitragsjahren. Für Bayerns Ministerpräsident Söder kam der Gegenwind der Ost-MPs aus Sachsen, Sachsen-Anhalt und Thüringen überraschend. Alle hätten dem Rentenpaket zugestimmt, so der CSU-Chef im ARD-Sommerinterview. Die SPD, die Abschaffung eh nicht wollte, ist laut Parteichefin Baas offen dafür, nachzuverhandeln. Die EU-Innenminister beraten am Dienstag über den Flüchtlingsansturm auf die spanische Exklave Ceuta. Die Grünen-Politikerin Nani mahnt dabei zu Aufklärung statt Populismus an. Es gebe Hinweise auf eine gesteuerte Aktion zur Spaltung Europas, sagte sie der Rheinischen Post. Während Spanien Schleppernetzwerke verantwortlich macht, sehen 22 EU-Staats- und Regierungschefs, darunter auch Kanzler Merz, Madrid in der Schuld.
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2: Auf der A7 Füssen-Reute Richtung Ulm ist zwischen Altenstadt an der Iller und Illertissen wegen einer Baustelle der linke Fahrstreifen bis morgen früh gegen 6 Uhr gesperrt. Zwischen Altenstadt an der Iller und dem Rastplatz Badhauser Wald staut es sich auf 3 Kilometern mit bis zu 12 Minuten Zeitverlust. Auf der A8 München Richtung Stuttgart ist zwischen Leipheim und Kreuz Ulm-Elchingen wegen eines defekten PKW der Standstreifen blockiert und der rechte Fahrstreifen gesperrt. Und hier die neuesten Blitzer auf Radio Schwaben. Auf der B10 bei Neu-Ulm und auf der Haunstetter Straße in Königsbrunn. Gute und sichere Fahrt.
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0: Es ist 0 Uhr und 26 Minuten. 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
1: Heute Nacht ist es bei uns meist klar, bei schwachem Wind. Die Tiefstwerte liegen zwischen 15 und 20 Grad. Der Radio Schwaben 3-Tage-Trend. Morgen zeigt sich der Tag zwischen Nordschwaben und dem Allgäu meist freundlich. Zum Abend ziehen einzelne Schauer auf, bei 30 bis 36 Grad. Am Mittwoch zeigt es sich zunehmend unbeständig, mit Schauern und örtlichen Gewittern. Im Unterallgäu ist auch Hagel möglich. Am Donnerstag bleibt es wechselhaft und deutlich kühler. Derzeit in Gersthofen 21 Grad und wolkenlos. In Bad Wörishofen 21 Grad sowie in Möttingen 22 Grad und klar.
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1: Auf der A7 Füssenreute Richtung Ulm, zwischen Altenstadt an der Iller und Rastplatz Badhauser Wald, staut es sich auf 3 Kilometern mit bis zu 12 Minuten Zeitverlust. Und hier die neuesten Blitzer auf Radio Schwaben. Auf der B10 bei Neu-Ulm und der Haunstetter Straße in Königsbrunn. Meldet Staus und Blitzer immer per WhatsApp unter 08000 11 82 11.
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1: In der Nacht ist es zwischen Nordschwaben und dem Allgäu klar und fast windstill. Zum Morgen ziehen örtlich Wolken durch. Danach zeigt sich meist die Sonne bei 16 bis 22 Grad. Am Nachmittag stehen 33 bis 35 Grad an. Gegen Abend sind einzelne Schauer oder Gewitter möglich. Der Radio Schwaben 3-Tage-Trend. Morgen ist es freundlich und heiß. Später ziehen örtlich Gewitter mit teils Hagel auf. Dazu frischt der Wind deutlich auf. Zur Wochenmitte zeigt es sich wechselhaft mit Regenschauern und einzelnen Gewittern. Am Donnerstag ist es bedeckt bis wechselhaft mit weiteren Schauern. Insgesamt geht die Hitze zurück. Derzeit in Honstetten 22 Grad und leicht bewölkt. In Erkheim 19 Grad und in Harburg 23 Grad und wolkenlos.
0: Es ist 0 Uhr und 58 Minuten. 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
2: Ich bin Joshua Heise. Die Dauerkrise in der Industrie macht vielen Beschäftigten körperlich und seelisch zu schaffen. In einer YouGov-Umfrage haben 44% von gestiegener Belastung berichtet, weitere 29% von teilweise mehr Stress. Hauptgründe sind Einsparungen und Personalabbau. Besonders betroffen ist die Produktion. Mehr als die Hälfte erwartet künftig noch höhere Anforderungen. Die AfD ist in mehreren Umfragen aktuell die stärkste Kraft. Für CSU-Chef Söder hat das verschiedene Gründe, zum Beispiel, dass seiner Meinung nach nicht genug abgeschoben wird. Im ARD-Sommerinterview sagte Bayerns Ministerpräsident:
3: Das berühmte Stadtbild, von dem viele reden, hat sich noch nicht so verändert. Es sind weniger Menschen dazugekommen, aber es sind immer noch sehr viele da, wo sie eigentlich kein Aufenthaltsrecht haben. Und diejenigen müssen dann auch zurückgeführt werden. Das machen wir jetzt in Deutschland sehr, sehr stark.
2: Um die AfD zu bekämpfen, brauche man außerdem eine erfolgreiche Wirtschaftspolitik, so Söder weiter. Starke Rauchwolken, Straßensperrungen und mehr als 170 Einsatzkräfte. In Türkheim im Unterallgäu ist ein Restmülllager in Brand geraten. Das Ganze ist auf dem Gelände eines Recyclingunternehmens passiert. Zwei Bagger mussten den Müll umschichten. Landwirte und Bauunternehmen haben mit Wasserfässern ausgeholfen. Der Schaden liegt im sechsstelligen Bereich. Die Brandursache ist noch unklar. Als wären die Löscharbeiten bei den Waldbränden in Griechenland nicht eh schon schwer genug, sind jetzt auch noch zwei Löschhubschrauber zusammengestoßen. Dabei sind zwei Piloten des einen Hubschraubers ums Leben gekommen, die beiden anderen haben überlebt. In der Region westlich von Athen breiten sich die Flammen immer weiter aus. Nach ersten Schätzungen ist seit Freitag eine Fläche von über 10.000 Hektar abgebrannt.
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1: Auf der A7 Füssenreute Richtung Ulm gibt es zwischen Altenstadt an der Iller und dem Rastplatz Badhauser Wald 3 Kilometer Stau. Zeitverlust bis zu 12 Minuten. Und hier die neuesten Blitzer auf Radio Schwaben. Auf der B10 bei Neu-Ulm und der Haunstädter Straße in Königsbrunn. Die kostenfreie Verkehrs- und Blitzer-Hotline 08000 11 82 11.
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0: Es ist 1 Uhr und 26 Minuten. 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
1: Der Himmel ist meist klar, der Wind kaum spürbar. Heute gibt es in Bayerisch-Schwaben und dem Allgäu zunächst Sonne und Wolken. Später sind einzelne Schauer möglich. In der Nacht liegen die Temperaturen zwischen 16 und 21 Grad. Der Radio Schwaben 3-Tage-Trend. Morgen zeigt es sich zunächst sonnig. Später sind örtlich Gewitter mit Hagel möglich. Bei Höchstwerten zwischen 33 und 35 Grad. Übermorgen folgen Schauer. Zur Wochenmitte ist es allmählich weniger heiß. Am Donnerstag zeigt es sich wechselhaft und insgesamt kühler. Momentan messen wir in Wobingen 18 Grad bei leichter Bewölkung, in Marktrettenbach 20 Grad und in Asbach-Bäumenheim 23 Grad bei wolkenlosem Himmel.
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1: Auf der A7 Füssenreute Richtung Ulm gibt es zwischen Altenstadt an der Iller und dem Rastplatz Badhauserwald 3 Kilometer Stau. Zeitverlust bis zu 12 Minuten. Meldungen über Blitzer oder Abstandsmessungen liegen uns derzeit nicht vor. Kommt's gut an.
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1: In der Nacht ist der Himmel meist klar, die Luft mild bei 16 bis 20 Grad. In Bayerisch-Schwaben und dem Allgäu gibt es heute zunächst viel Sonne. Zum Abend hin mehr Wolken und einzelne Schauer. Der Radioschwaben 3-Tage-Trend. Morgen ist es freundlich und sonnig. Später ziehen Wolken auf. Bei 33 bis 35 Grad sind örtlich Gewitter mit Hagel möglich. Am Mittwoch zeigt es sich wechselhafter, mit Schauern und vereinzelt auch Gewittern. Am Donnerstag ist es überwiegend bedeckt, mit weiteren Schauern und deutlich kühlerer Luft. Die aktuellen Wetterwerte. Schwabmünchen 18 Grad, Obergünzburg 20 Grad und Mertingen 20 Grad bei wolkenlosem Himmel.
0: Es ist 1 Uhr und 57 Minuten. 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
2: Ich bin Joshua Heise. Im Berliner Tiergarten sind am Abend rund 1000 Menschen zu einer Mahnwache zusammengekommen. Am Tatort des islamistischen Anschlags vom 25. Juli gedachten sie der getöteten Frau und den 31 Verletzten. Die Teilnehmenden forderten unter anderem die Aufnahme des Schutzes queerer Menschen im Grundgesetz sowie ein Berliner Gewalthilfegesetz. Wie steht die Union denn jetzt zur Frührente mit 63? Da gibt's verschiedene Ansichten. CSU-Chef Söder hat im ARD-Sommerinterview davor gewarnt, das ganze Rentenpaket aufzuschnüren. Bundesarbeitsministerin Baas hat im ZDF-Sommerinterview die Union aufgefordert, ihre Position zu klären. Ursula Winkler berichtet.
3: Arbeitsministerin Baas zeigte sich im ZDF offen dafür, das Paket nochmal aufzuschnüren. Die drei ostdeutschen CDU-Ministerpräsidenten Kretschmer, Schulze und Vogt wollen an der abschlagsfreien Frührente festhalten. Von der CDU-Spitze hieß es später allerdings nochmal, nein, die Union bleibe bei der Abschaffung. Auch Söder betonte im ARD-Sommerinterview, wie überrascht er über den Vorstoß der ostdeutschen CDU-Kollegen war.
2: Bei den Löscharbeiten des Waldbrands in Griechenland sind zwei Hubschrauber zusammengestoßen. Dabei sind die Piloten des einen Hubschraubers ums Leben gekommen, die Piloten des anderen haben überlebt. Derweil hat das Auswärtige Amt eine Warnung an alle deutschen Urlauber rausgegeben, die in der Region westlich von Athen sind. Sie sollen zum Beispiel immer eine Powerbank dabei haben und sich an die Vorgaben der Behörden halten. Mehr als 1800 Musikerinnen und Musiker haben in Nürnberg einen Weltrekordversuch gewagt. 72 Stunden wurde nonstop auf Posaunen gespielt. Dabei haben sich die Musiker in Gruppen abgewechselt. Sonntag früh um 9 Uhr war das XXL-Konzert vorbei. Jetzt muss noch das Rekordinstitut Deutschland den Weltrekord in der Jakobskirche offiziell bestätigen.
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1: Ruhiger und störungsfreier Verkehr im Sendegebiet. Uns liegt nur ein Blitzer vor, auf der Haunstädter Straße in Königsbrunn. Meldet Staus und Blitzer immer per WhatsApp unter 08000
0: 1182 11. 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